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8 Uhr die Nachrichten. Zunächst die Übersicht. Unionsfraktionschef Frei hat die Erwartung geäußert, dass der neue Bundesarbeitsminister Schweizer die geplante Rentenreform rasch umsetzt. Die Regierungsparteien haben sich auf die Einführung einer Zuckersteuer geeinigt, die dem Staat zusätzliche Einnahmen von rund 1 Milliarde Euro bescheren soll. Deutschland gehört ab nächstem Jahr wieder dem UNO-Menschenrechtsrat an. Die Meldungen im Einzelnen. Der Vorsitzende der Unionsfraktion im Bundestag Frei erwartet vom neuen Bundesarbeitsminister Schweizer SPD eine rasche Umsetzung der Rentenreform. Frei sagte im Deutschlandfunk, er sei überzeugt, dass Schweizer keine Einarbeitungszeit brauche. Das Ministerium habe lange an der Rentenreform gearbeitet und die Empfehlung der Rentenkommission liege seit Juni auf dem Tisch. Zudem komme Schweizer als früherer Arbeits- und Sozialminister im Bundesland Rheinland-Pfalz vom Fach. Frei lehnte eine Änderung der Reformvorschläge mit Blick auf die abschlagsfreie Rente nach 45 Beitragsjahren ab. Die Rentenproblematik dauerhaft zu lösen, sei ein Versprechen an alle Generationen, sagte der CDU-Politiker. Die Vorschläge der Rentenkommission sehen eine Abschaffung dieser sogenannten Rente mit 63 vor. Aus Reihen der SPD gibt es Kritik daran, der sich auch Schweizer noch Ende September angeschlossen hatte. Union und SPD haben sich auf eine neue Zuckersteuer geeinigt. Der Entwurf soll heute im Kabinett verabschiedet werden. Laut Redaktionsnetzwerk Deutschland ist eine zweistufige Steuer geplant. Demnach soll ab Mitte kommenden Jahres ein Steuersatz von 26 Cent auf gesüßte Getränke mit einem Zuckergehalt ab 5 Gramm pro 100 Milliliter erhoben werden. Bei einem Zuckergehalt ab 8 Gramm soll der Satz 32 Cent betragen. Ausnahmen soll es für Hersteller geben, die weniger als 1 Million Liter gezuckerte Getränke pro Jahr produzieren. Mit der Zuckersteuer will Bundesfinanzminister Klingbeil ab dem übernächsten Jahr Einnahmen von rund 1 Milliarde Euro generieren und gleichzeitig Getränkeherstellern einen Anreiz geben, den Zuckergehalt ihrer Produkte zu senken. Anfang des Monats hatte das Kanzleramt die Pläne für eine Zuckersteuer noch gestoppt. In Regierungskreisen hieß es, Klingbeils damaliger Entwurf sei nicht mehrheitsfähig. Bundeskanzler Merz gibt heute eine Regierungserklärung zum bevorstehenden EU-Gipfel ab. Das Treffen der europäischen Staats- und Regierungschefs beginnt morgen in Brüssel. Themen sind unter anderem die Lage im Nahen Osten, die

Exportüberschüsse Chinas, die hohen Energiepreise sowie die weitere Unterstützung der Ukraine. Zudem wird sich der zweitägige Gipfel mit dem nächsten mehrjährigen Finanzrahmen der EU für die Zeit von 2028 bis 2034 befassen. Merz fordert hier deutliche Kürzungen am Etatvorschlag der EU-Kommission von rund 2 Billionen Euro. Zum Auftakt der Plenarsitzung des Bundestags wird zunächst der neue Arbeits- und Sozialminister Schweizer im Parlament vereidigt. Er folgt auf die am Montag zurückgetretene SPD-Politikerin Baas. Bundestagspräsidentin Klöckner sieht das Parlament zunehmend von außen bedroht und will deswegen die Sicherheitsvorkehrungen verstärken. Die CDU-Politikerin sagte dem Stern, bei den Zugangskontrollen zum Bundestag würden immer wieder gefährliche Gegenstände entdeckt. Dazu gehörten etwa Kugelschreiber mit integrierten Messern, Spraydosen mit Elektroschockern und Handtaschen mit Schlagringen. Auch Personen, die eine Zuverlässigkeitsüberprüfung nicht bestanden hätten, würden abgewiesen. Der Bundestag hat 200 eigene Polizisten und die seien auch notwendig, betonte Klöckner. Es gelte, eine Balance zwischen einem offenen Haus und der nötigen Wachsamkeit zu finden. Parlamente und Demokratien müssten wehrhaft sein. Deutschland gehört ab nächstem Jahr wieder dem UNO-Menschenrechtsrat an. Die Mitglieder der Vollversammlung der Vereinten Nationen in New York gaben der Bundesregierung bei der entsprechenden Abstimmung 163 Stimmen, deutlich mehr als die notwendige Mehrheit. Deutschland und Irland hatten sich um die beiden von Westeuropa zu besetzenden Pläne für die Jahre 2027 bis 2029 beworben. Da es keine Gegenkandidaten gab, galt die Wahl als sicher. Bundesaußenminister Wadephul sagte, Deutschland werde die Mitgliedschaft nutzen, um den Menschenrechtsrat zu stärken und den Schutz von Menschenrechten weltweit zu verbessern. Deutschland wird zum 6. Mal Mitglied des Gremiums. Rund 4 Jahre nach den Anschlägen auf die Nord Stream Pipelines beginnt heute der Prozess gegen einen der mutmaßlichen Täter. Vor dem Hanseatischen Oberlandesgericht in Hamburg muss sich ein ukrainischer Staatsbürger verantworten, der im vergangenen Jahr in Italien gefasst wurde. Die Bundesanwaltschaft wirft ihm vor, als Offizier der ukrainischen Armee zivile Ziele angegriffen und damit Kriegsverbrechen begangen zu haben. Zudem ist er wegen der Herbeiführung von Sprengstoffexplosionen, der Zerstörung von Bauwerken sowie der Störung öffentlicher Betriebe angeklagt. Er soll die Tat gemeinsam mit weiteren ukrainischen Militärangehörigen im Auftrag staatlicher ukrainischer Stellen geplant haben. Die Regierung in Kiew weist eine Beteiligung zurück. Bei dem Anschlag im September 2022 wurden die beiden Gaspipelines Nord Stream 1 und 2 schwer beschädigt. Die ukrainische Hauptstadt Kiew ist erneut von Raketen aus Russland getroffen worden. Auch diesmal habe es keine vorherige Warnung der westlichen Verbündeten gegeben, beklagte der ukrainische Präsident Zelensky am Abend. Die Geschosse seien erst im Anflug auf Kiew vom Radar entdeckt worden. Unmittelbar nach Auslösung des Luftalarms waren die ersten Explosionen in der Hauptstadt zu hören, wie das Nachrichtenportal The Kiev Independent berichtete. Ein 9-stöckiges Wohngebäude geriet nach einem Treffer in Brand. Laut Bürgermeister Klitschko gab es mindestens 2 Tote und mehr als 20 Verletzte. Außer dem Wohnblock sei auch ein Heizkraftwerk getroffen worden. Den russischen Angreifern werde es zu einfach gemacht, erklärte Zelensky. Am Morgen wurde dann eine weitere Angriffswelle gemeldet. Deren Folgen sind noch nicht bekannt. US-Präsident Trump hat eine umfassende Erschließung von Öl-, Gas- und Mineralvorkommen in Grönland angekündigt. Dies stehe kurz bevor, erklärte Trump auf seiner Online-Plattform Truth Social. Es gebe Experten, die davon ausgingen, dass die Menge an leicht verfügbarem Öl weitaus größer sei als in fast jedem anderen Land der Welt. Details zu den Plänen nannte Trump nicht. Die Vereinigten Staaten hatten sich vor einiger Zeit mit Dänemark und Grönland auf eine Ausweitung ihrer Militärpräsenz auf der Insel verständigt. Diese soll weiterhin souverän bleiben. In der Vergangenheit hatte Trump wiederholt damit gedroht, das strategisch wichtige Gebiet unter amerikanische Kontrolle zu bringen. Das Finanzministerium in Washington hat gegen die Bank of America eine Strafzahlung von 1,2 Milliarden Dollar verhängt, wegen Versäumnissen bei der Geldwäschebekämpfung.
Nach Angaben des Ministeriums unterließ es die Großbank, verdächtige Aktivitäten im Umfang von mehr als 5 Milliarden Dollar zu melden, darunter solche, die Risiken für die nationale Sicherheit darstellten. Finanzminister Bessent erklärte, wenn eine Bank dieser Größe ihren Verpflichtungen zur Bekämpfung von Geldwäsche und zur Einhaltung von Sanktionen nicht nachkomme, habe das Folgen weit über das eigene Unternehmen hinaus. In der vergangenen Woche hatten die US-Behörden wegen ähnlicher Mängel bei der Geldwäschebekämpfung eine Strafe in Höhe von 350 Millionen Dollar gegen die American Express National Bank verhängt, die Direktbanktochter des Kreditkartenriesen American Express. In der Fußball-Champions League hat Bayern München beim norwegischen Meister Viking Stavanger 3:3 gespielt. Leipzig gewann im heimischen Stadion gegen PSV Eindhoven mit 1:0. Und hier noch einmal die Übersicht. Unionsfraktionschef Frei hat die Erwartung geäußert, dass der neue Bundesarbeitsminister Schweizer die geplante Rentenreform rasch umsetzt. Die Regierungsparteien haben sich auf die Einführung einer Zuckersteuer geeinigt, die dem Staat zusätzliche Einnahmen von rund 1 Milliarde Euro bescheren soll. Deutschland gehört ab nächstem Jahr wieder dem UNO-Menschenrechtsrat an. Der Wetterbericht. Die Lage. Dem Frontensystem eines Nordmeertiefs folgt ein Schwall maritimer Subpolarluft, die rasch unter Hochdruckeinfluss gerät. Die Vorhersage. Bewölkt, im Norden, Westen und Südwesten gebietsweise auch längere Zeit sonnig. Höchstwerte 14 bis 19, am Oberrhein bis 21 Grad. Morgen nach vor allem im Süden zäher Auflösung von Nebel und Hochnebel heiter, teils auch wolkig. Temperaturen 16 bis 21 Grad mit den höheren Werten im Westen und Südwesten. Die Temperaturen von heute früh 7 Uhr, Greifswald 12 Grad, Hamburg ebenfalls 12, Bremen 10, Hannover 11 Grad, Berlin 12, Leipzig 10 Grad, Köln 11, Dresden 12, Frankfurt am Main 10, Stuttgart 13, Freiburg 15 und München 13 Grad. Das waren die Nachrichten.

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11: Ja, hallo, oh la la, hallo, hier spricht das Gallus. Der William hat hier alles verstellt, aber es geht los. Ich finde mein Dings nicht, die sind immer so ein bisschen knapp dran und deswegen muss ich mich jetzt nochmal mich hier ein bisschen organisieren. Schwierig, ist egal. Herzlich willkommen zur 1520. Ausgabe des Gallusfensters hier auf Radio X. 91, wo habe ich meinen Zettel? Ich weiß gerade nicht, auf welchem Kanal wir hier spielen. Sage ich jedes Mal sage ich das an und trotzdem kann ich es noch nicht auswendig oder habe es wieder vergessen. Ich weiß nicht, wo das ist jetzt. Egal. Wir senden auf jeden Fall auf UKW. Es gibt eine Umfrage, wie viel von Ihnen UKW noch hören, aber ich höre es auf jeden Fall immer und ich bin dafür, dass wir hier Radio X bei UKW bleiben. So, ansonsten ist natürlich das super www.radiox.de, der Livestream, den liebe ich auch, weil da kann man auch im Urlaub das Gallusfenster hören. Das Gallusfenster ist ein Magazin aus dem Gallus mit Informationen, Studiogästen, Beiträgen aus Initiativen, Projekten, Vereinen der drei westlichen Stadtteile mit dem GI, dem Gallus, dem Gutleut und Griesheim. Das Gallusfenster wird gesendet jeden Dienstag von 16 bis 17 Uhr. Falls es bei Ihnen nicht Dienstag ist, dann ist es vermutlich Mittwoch von 9 bis 10 Uhr. Da sitzen wir aber nicht live hier in unserem Studio in der Kurfürstenstraße, sondern an unserem Radiogerät, möglicherweise beim Frühstück. Oder Sie hören es, wenn Sie auf dem Weg zur Arbeit sind oder gerade um 9 Uhr ihren Arbeitsplatz betreten haben und das Radio angeschaltet haben. Ich habe viele Stammhörer, die mich mittwochs von 9 bis 10 Uhr hören und die mir auch ab und zu mal eine E-Mail schreiben. Ich freue mich

für die E-Mail, weil das ist so unidirektional. Wir senden und Sie hören zu. Und wenn Sie mir eine E-Mail schreiben, können Sie mal Ihre Meinung mir sagen. Ich höre die oder ich lese die auf jeden Fall gerne. Sie können natürlich auch ins Gallus-Theater kommen. Wir geben Ihnen heute Gründe dafür. Und dann können Sie mir direkt im Gallus-Theater, ich bin eine Kartenabreise, können Sie mir da sagen, hallo, ich höre. Das machen schon einige. Ich höre Sie und dann können Sie irgendwie doch mal was sagen. Falls Sie aber ein Thema haben, was in diese Sendung passt, dann können Sie mich gerne anrufen unter 75 80 60 20 oder Sie schreiben mir eine E-Mail unter info@gallustheater.de und schon sind Sie mein nächster Gast. Meine heutigen Gäste sitzen mir schon gegenüber, aber bevor ich sie Ihnen vorstelle und das heutige Thema, machen wir ein wenig Musik. Ich hoffe, es klappt.

0: Wow, das war's ja. Das war sehr dynamisch. So, wir beginnen heute mit E9N. Ensemble, 9. November. Hat eine neue Produktion, die am Donnerstag Premiere haben wird. Und zu Gast hier im Studio ist einmal Wilfried Fiebig. Hallo, herzlich willkommen.
1: Hallo, mon cher.
0: Mit Helen Körte. Sie hat sich ein bisschen zur Seite gesetzt, weil Wilfried wird das heute so ein bisschen übernehmen. Wir müssen für die Neufrankfurter und für die, die nicht so ganz das genau wissen, wir müssen das Ensemble 9. November jetzt mal vorstellen. So, euch gibt's schon ziemlich lang.
1: Ja, wir produzieren fast seit 40 Jahren in Frankfurt. Genau. Und haben Gesamtkunstwerke, das heißt, alle Künste zusammen. Das ja. heißt, wir sind also damit auch über Sprachgrenze hinaus. Und zwar, wir waren in Moskau, in Jaroslawl, in Rumänien, in Posen, in Polen. Also, dann waren wir in der Republik hier, in München, in Frankfurt, immer wieder als Ursprung, wo wir auch unsere meistens Uraufführungen machen.
0: Ja, genau. Ja,
1: das heißt, wir dramatisieren Literatur und machen aus dieser dann Theatertexte und Theaterspiel. Und zwar mit allen Künsten. Ja. Das heißt, heutzutage nennt sich ja fast alles, wenn man frühzeitig aufsteht, ein Gesamtkunstwerk. Nicht. Gesamtkunstwerk sind tatsächlich alle Künste. Mhm. Und zwar in der Realität, auf der Bühne. Das heißt, sie sind zugleich. Das haben wir seit fast 40 Jahren immer schon im Programm und machen das auch. Ja. Und nachher werde ich das vorstellen für die, ja.
0: Genau, ihr habt ein neues Skript, das werden wir gleich vorstellen. Genau. Aber verrat doch unseren Zuhörern mal, Ensemble 9. November, das ist doch ein etwas ungewöhnlicher Name. Woher kommt dieser Name?
1: Ja, und zwar am Namenstag, also der Reichskristallnacht. Mhm. Das wurde in Frankfurt, in der Alten Oper, wurde das inszeniert, das Thema auch. Und wir aus der, sagen wir mal, liberalen Linken, also nicht liberal, aus der Linken, haben gesagt, wir machen auch Theater auf der Bühne oder draußen. Draußen war für die Geigen und Violinen und so weiter scheiße. Das heißt also, wir mussten also in die Innenräume und haben dann im israelitische Gymnasium, wie heißt das?
0: Philanthropien,
1: haben wir die Uraufführung gemacht.
0: Ja.
1: Und danach dann von der Stadt eingeladen im Gallus Center.
0: Ja.
1: Und da haben wir dann die ganze Produktion.
0: Also Helen nicht bei uns im Gallus Theater, sondern es war im Haus Gallus.
1: Gallus Center, ja. Gallus Haus. Haus Gallus. Und das war, Helen Körte hat das gemacht. Sie hat aus dem Buch von Fanny Fenelon, die überlebt hatte, Auschwitz, und zwar als Pianistin, aber auch als die komplizierten Musikstücke vereinfacht hat für ein kleineres Orchester. Mhm. Und die hat darüber geschrieben und das war dann das Buch, das die Helen herausgefunden hat. Und aus dem hat dann die Helen Körte einen Text gemacht, dramatisiert fürs Theater. Das haben wir dann dort aufgeführt.
0: Mhm. Also
1: alle 4 Jahre haben wir das wiederholt aufgeführt.
0: Ja, Helen war eigentlich in München und dann hat Frankfurt, die Stadt Frankfurt, zum 50-jährigen Gedenken an die Reichskristallnacht sozusagen ein Programm ausgeschrieben. Wer hat Stücke zu diesem Thema?
1: Und Helen war nicht mehr in München, die Helen war schon in Frankfurt.
0: Ja, sie ist dann nach Frankfurt gekommen.
1: Nein, sie war schon in Frankfurt.
0: Ja, ach so.
1: Ich kenne Termin, Also sie war schon in Frankfurt, aber sie war kurz erst in Frankfurt. Ja, und sagte mir dann nie wieder Theater. Denn sie hatte in München ja schon Theater gemacht, im Olympiadorf wurde extra ein Theater für sie auch aufgebaut und hat sie Jugend- und Kinder- und Erwachsenentheater gemacht. Dann ist sie nach Frankfurt gekommen und wollte nie mehr Theater machen. Und dann kam diese Zeit, das war 1988, glaube ich, dann kam der Zeitpunkt, wo man das erinnern wollte, diese Reichskristallnacht. Und da sagten ihre Töchter und ich auch, du machst das Stück von der Van der Fenelon, daraus machst du das Stück. Also sie hat es gemacht. Und dann hat sie nicht mehr aufgehört, Theater zu machen.
0: Es war ein großer Erfolg. Ja, und die Stadt Frankfurt hat gesagt, wenn ihr weiter hier produzieren wollt, bitte, bitte, bitte.
1: Ne? Ja, das sagt er wieder, bitte, bitte. Ich hätte keine Gebete, das im Kulturetat und so weiter gibt es ja keine Bitte, sondern Moneten und die braucht man. Am Anfang haben wir es kostenlos gemacht, die Uraufführung. Und dann haben wir zum ersten Mal, das war im Gallus Center, da haben wir 4.000 Mark bekommen. Und das ist dann immer 8 Frauen auf der Bühne, dann ein ganzes kleines Orchester.
0: Also die Inszenierung war so, weil die Schauspieler können ja nicht musizieren.
1: Nein, das haben wir nicht gemacht, das hat der Arthur Miller gemacht. Spielen um das Leben hat er. Und die haben dann alle auf der Bühne gemacht. Nicht. Wir haben gesagt, das sind 2 verschiedene Bühnen. Das war so ein bisschen mein Akzent.
0: Ja, genau.
1: Die Kunst selber ist für sich selbstständig. Das ist die Musik.
0: Ja.
1: Und die Sprache war dann von den 8 Frauen auf der Bühne, die in einem sehr strengen, geometrisch strengen Choreografie diesen Text gesprochen haben, ohne große Mätzchen, aber choreografisch mit unterschiedlichen Bildern.
0: Ja.
1: So, und das ist dann also, das haben wir da.
0: Nee, es ist ein großer Erfolg. Wir hatten es ja auch mehr. Das Bewegende daran ist, dass es ein Orchester gibt, das die schönsten Melodien, die schönsten, also man schmilzt dahin.
1: Die in Auschwitz gespielt wurden, die also die Mannschaften haben wollten. Und es kam in der Zeit dann, also es wurde gespielt, nicht nur für die Mannschaften, sondern es wurde auch gespielt, wenn die Insassen, die Frauen von draußen reinkamen oder wenn sie vor den Gasöfen, wurde es auch gespielt.
0: Ja.
1: Das heißt also, es wurde auch die Frage stellt, was sollen wir bei so schöner Musik in diesem Elend? Ja, also dieser Widerspruch, der war immer das Durchgehende.
0: Ja.
1: Und dieser Text und die Aufführung, die Inszenierung ist jetzt immer dieselbe. Wir haben es deshalb ein Oratorium genannt. Ein Oratorium.
0: Mhm.
1: Ja? So, das ist also fast, weiß man, ein religiöser Text musikalischer Komposition.
0: Ja,
1: und
0: das
1: zusammen. Mhm. Und das war dann auf der Bühne die Frauen und außerhalb auf einer anderen Bühne, und das war mein Akzent, getrennt die Bühne mit den Musikern.
0: Und das ist das jetzt für einen Zuschauer, ich rede nur als Zuschauer, das ist das Erschütternde. Auf der einen Bühne hat man die schönsten Melodien, herzerwärmendsten Melodien. Auf der anderen Seite Schauspielerinnen, die das Grauen des KZs erzählen.
1: Ja.
0: Und dieser Widerspruch, der ist wirklich, der zerreißt einem in der Inszenierung. Also kann ich nur sagen, es ist eines der besten Stücke, die ich auch so kenne, die einem richtig mitnehmen. So geteilt. Aber das war der Anfang. Dann
1: aber das war schon so, dass da schon getrennt. Die eine Bühne war der Alltag.
0: Ja.
1: Und auf der anderen Bühne war die Poesie, die Kunst.
0: Ja.
1: Und wir haben dieses Modell immer durchgehalten. Kunst und Alltag.
0: Ah.
1: Und das beides zusammen. Das ist dann, das später werde ich erklären, Prosa, Alltag und Poesie. Ja, die Kunst. Immer die Kunst als Kunst. Und nirgends dienend. Immer frei.
0: Ja.
1: Das ist wichtig. Später werde ich drauf kommen im Zusammenhang mit diesem neuen Stück.
0: Mit dem neuen Stück, aber ich würde gerne noch mal in der Vergangenheit bleiben.
1: Ja, okay,
0: ihr seid dann, also ihr habt 88 angefangen, aber ihr seid natürlich immer weltläufiger geworden.
1: Ja,
0: wie kam es denn zu diesen Riesen? Ihr wart in Rumänien, Russland, ihr wart überall, vor allem in Osteuropa.
1: Ja,
0: wie kam das dazu? Ja, Polen. Wie kam das dazu? Was hat euch nach Osteuropa getrieben oder geführt? Wie kam das?
1: Sie sehen schon, ihr hört schon, der Winnie Becker hat eine weitere Art des Redens. Okay, wir haben eben ein Ensemble, also Gallus und wir. Gut, so, der Wirtschaftsminister, Staatsacher, hessischer Wirtschaftsminister, der über seine Frau hatte eine Inszenierung bei uns gesehen und gehört und sagte, Mensch, wir müssen die rausschicken. Und zwar, Hessen hat eine Dependance in Jaroslawl.
0: Ja.
1: Das ist übrigens der Ort, wo der russische Heerführer seine Truppen vor Napoleon zurückgezogen hatte. Also Jaroslawl ist ein wichtiger Ort. Gut, wir wurden dort eingeladen, also vom hessischen Ministerium, eingeladen, über dieses hessische, dort in Jaroslawl aufzuführen.
0: Mhm.
1: Und dadurch kamen wir erstmal nach Jaroslawl und nach Moskau. Denn wir hatten zugleich dann eine Inszenierung, dieselbe Inszenierung in Moskau.
0: Ja.
1: Und so in einem der großen 4 Theater, städtisch geführten Theater, waren wir eingeladen und haben dort aufgeführt.
0: Mhm.
1: Das waren dann die ersten Sachen. Und dann ging es auch über die, ich denke, die osteuropäischen Verbindungen Hessens.
0: Ja.
1: Haben wir dann Fortsetzungen gehabt. Ja. Ja, oder aus der Stadt Frankfurt. Wir waren zum Beispiel die Botschafter in Krakau, Kulturbotschafter von Frankfurt in Krakau.
0: Ja.
1: Also unter diesen Verbindungen wurden wir dann als Kulturteil immer weiter empfohlen und auch haben das gemacht. Mhm. Das heißt, es war, ja, okay.
0: Ja, ja, toll. Die Katharinenburg, also mir sind noch so ein paar Städte.
1: Posen, ja, ja, genau. Krakau, mehrmals Krakau.
0: Wie kam es dazu, dass ihr auch in Rumänien, Hermannstadt und da hingekommen seid? Ihr habt ja auch
1: natürlich, aber mit zweimal.
0: Ja, zweimal.
1: Ja, ja, genau. ja, ganz
0: kurz. Wie kam es dazu? Wie kam die Verbindung nach Rumänien?
1: Also, sag mal, detailliert weiß ich jetzt nicht mehr, aber es sind so die Kulturverbindungen und die Wirtschaftsverbindungen und die politischen Verbindungen von Hessen und von Frankfurt. Frankfurt, ganz wichtig.
0: Ja.
1: Immer zu diesen entsprechenden Kultureinrichtungen.
0: Ja.
1: Und da wurden wir dann durch diese Verbindung dann eingeladen, weil wir Produktionen hatten, die wir denen zeigen konnten, mit Mitschnitten, und dann wurden wir gerne eingeladen.
0: Ja,
1: und
0: genau.
1: Zwar immer der Text eben immer, weil wir Gesamtkunstwerk, das heißt, der Text wird so gespielt mit Musik, mit Inszenierung, mit Objekten, mit Bühne und so weiter, dass man eigentlich den Text auf gut Deutsch nicht hören, nicht verstehen musste. Ja, denn ich meine, ich höre zum Beispiel gerne, wenn ich französische Musik höre, wenn ich mal überhaupt Musik höre und da wird gesungen, wenn ich den Text nicht verstehe, finde ich über klasse. Dadurch höre ich die Musik.
0: Mhm.
1: Ja, ja, genau. Und das ist also genauso für alle, die, und wir sagen immer, von 9 bis 90, wir können auch mit 99 sagen, kann man unsere Sachen sehen und hören.
0: Ja, ja, nee, ist klar. Nee, das stimmt, stimmt. So, einer kurz, bevor wir auf das neue Stück kommen. Ihr wart im Hauptbahnhof und im Terminal 2 im Flughafen.
1: Ja.
0: Wie kann man denn da Theater machen?
1: Ja, und zwar das, die Bahn. Und wir waren ja in Leipzig auch, gerade auf dem Hauptbahnhof. Riesensache.
0: Ja, ja, ja, richtig.
1: Also, ja, das heißt, wir über die Kultureinrichtungen von der Bahn, die haben uns gefördert, also uns eingeladen.
0: Ja.
1: Und dann hatten wir natürlich diesen wunderbaren Aufwand, riesen Objekte und riesen Bühnenteile zu transportieren.
0: Ja.
1: Ja, weil die Bühnen auch immer von uns immer neu gemacht wurden. Jede, also ich bin für die bildende Kunst alle Male hier bei uns beiden zuständig. Ich muss immer was Neues machen. In der Kunst muss man immer Neues machen. Nicht, weil irgendjemand das braucht, sondern weil der Künstler kreativ ist. Schöpfung ist immer neu. Und so haben wir dauernd was Neues. Und die Zeiten heute, die chaotisch sind, bringen uns auch zu etwas Neuem. Das will ich nachher noch ein bisschen im Detail erklären.
0: Ja gut, also und Terminal 2, wie kann man da, also ich erinnere mich, ich war dabei gewesen, aber du kannst vielleicht erklären, wie kann man im Terminal 2 Kunst machen?
1: Ja, und zwar aufführen. Einmal oben, es gab auf der ersten Etage, gab es so einen langen Weg, den Kulturweg, wo Ausstellungen waren. Und den haben wir bespielt. Und dann haben wir aber vor allem unten, ja, im Terminal 2, wir mussten ein Riesenrad hochzuschleppen. Ja, also, und da hatte ich noch, das heißt also, und zwar beim Eingangsbereich war das Terminal 2. Da, wir hatten ein großes Rad, also 2 Meter Durchschnitt, in dem die Leute sich in 4 Rohre, wo die Schauspieler drin steckten, die rollten dann über die Bühne, also über, ja genau, das war ja oben vor dem großen Fenster.
0: Ja, das war ein riesen Blick, also es war schon gigantisch. Ja. Ich erinnere mich auch noch, weil ich war auch ganz erstaunt, ihr habt da sehr geprobt, so, und dann war die Aufführung, ich war bei der Premiere da, es war gigantisch.
1: Ja, Wahnsinn, ja.
0: Gut, jetzt gehen wir mal zurück. Wir machen jetzt einen Musiktitel, der spielt in eurem neuen Stück mit. Der Theodor Köhler, das ist der Pianist, der hat uns jetzt 5 Minuten.
1: Und Komponist vor allem.
0: Komponist.
1: Ja, für alles nämlich da.
0: Der hat 5 Minuten vor Beginn der Sendung uns noch zugeschickt.
1: Ja.
0: Also wollen wir das jetzt gemeinsam hören.

0: Wow. Diese Musik hören Sie ab Donnerstag im Gallus-Theater. Zu Gast heute ist Wilfried Fiebig, der das Stück konzipiert hat, zusammen mit Helen Körte, die E9N mitgegründet und aufgebaut hat. Jetzt kannst
1: du... Wir sind die Leitung.
0: Ihr seid die Leitung, genau. Ich sehe gerade euer neues Programmheft, das hast du mitgebracht. Jetzt kannst du bitte euer neues Stück vorstellen.
1: Okay, also vorneweg will ich gleich mal sagen, wir machen keine kriegstüchtige Kunst. Erster Punkt.
0: Ja.
1: Zweiter Punkt, keine kriegstüchtige Kunst.
0: Okay.
1: Und zweitens, wir haben das Thema in einem Gesamtkunstwerk von Prosa gegen Poesie. Poesie gegen Prosa.
0: Mhm.
1: Dieses ist mir bekannt von meiner langen philosophischen Ausbildung. Das werde ich nachher ein bisschen zitieren. Aber jetzt neulich, vor ein paar Tagen, hörte ich im Radio, dass Anne Carson, kanadische Nobelpreisträgerin 2026, die Bedeutung von Poesie gegen Prosa hervorgehoben hat.
0: Mhm.
1: Prosa ist der Alltag und Poesie ist die abgehobene oder selbstständige Kunst auf dem Boden von Prosa vom Alltäglichen.
0: Ja.
1: Damit, ich kriegte sofort die Verbindung zu Hegel. Ich bin Doktor der Philosophie, habe bei Adorno und Horkheimer und Schöppenhäuser gearbeitet und promoviert, meinen Doktor gemacht, über das Ende der Kunst. Also ich bin in dem Metier ziemlich lang drin. Die Poesie von Hegel, die Poesie ist älter als das kunstreich ausgeschilderte prosaische Sprechen. Sie ist die ursprüngliche Vorstellung des Wahren. So ungefähr formulierte auch Anne Carson das, was ich im Radio gehört hatte. Oder war es im Fernsehen?
0: Ja.
1: Das heißt, dieser Gegensatz von Prosa Alltäglichem und der Kunst, was ja uns dauernd bewegt, seit fast 40 Jahren produzieren wir, ist plötzlich Nobelpreis.
0: Ja.
1: Da dachte ich, oh, süß, nicht falsch. Und denn es ist so, ich selber bin auf das Gesamtkunstwerk auch durch Hegel, Philosophen, gestoßen und gewissermaßen auch Kant. Adorno steckte auch mit drin. Und dies habe ich immer fortgesetzt und habe es gewissermaßen unserem Ensemble immer angetan. Das heißt, die sich auch langsam die Fresse voll hatten von der Philosophie, mit der man sowieso niemanden in die Ausstellung locken kann. Deshalb sage ich mal gleich, alles, was Sie jetzt hören an Philosophie, müssen Sie nicht verstehen. Aber wenn Sie zu unserem Stück kommen, da sehen Sie und hören Sie und Licht und alles in einem Erlebnis.
0: Mhm.
1: Dieses Erlebnis erspart Ihnen alle Theorie.
0: Okay.
1: Denn es ist die Einlösung davon.
0: Mhm.
1: So. Und so übrigens muss ich auch sagen, unser Komponist, von dem Sie gerade Musik gehört haben, da 6 Stücken komponiert er für uns und spielt immer wieder auch unter dem Aspekt dieses der Probleme oder der Themen, die wir haben.
0: Mhm.
1: Also es genau auch mit ihm diskutiere ich immer die musiktheoretischen Aspekte. Also es ist ein nahes Zusammenarbeiten. So, und jetzt ist so, wir haben also in diesem Stück das, was im Moment so prosaisch geschieht, das Chaos. Und Sie werden ja nicht nur also den Donald Duck schon im Fernsehen immer hören und sehen, sondern Sie werden auch also alltäglich die Preissteigerung und so weiter. Sie sehen, dass für Waffen mehr ausgegeben wird als für Bildung. Mhm. Und wir sind auf der Seite der Bildung. Und zwar als Kunst. Das heißt, frei von jeder Abhängigkeit. Das wird bei Hegel schon in seinen ästhetischen, in den Vorlesungen über Ästhetik gut ausformuliert. Auf dieser Schiene arbeite ich und deshalb haben wir jetzt mit dem Chaos-Thema einen wahnsinnigen Alltag. Das werden Sie über alles ja.
0: Du schreibst Chaos mit K und nicht mit CH.
1: Ja. Und zwar ist so, Chaos, das die erste Erwähnung gibt es bei Ovid, ja, der auch sagt, am Anfang war kein Licht und so weiter und die Natur war in einer Art Chaos. Moment, ich zitiere es mal, ich hoffe, dass es da drin ist.
0: Ovid?
1: Er hat
0: Das Hegel zweimal drin, aber Ovid ist hier nicht drin.
1: Also es beginnt, wie gesagt, mit den Formulierungen. Und dann ist es so, der Hegel, also zu Zeiten der napoleonischen Kriege, und die waren ja schrecklich in Europa, formuliert er schon, dass in der Poesie, das heißt also auch in der Sprache der Theater, dass darin immer mehr es einen Kampf zwischen Prosa und Poesie gibt.
0: Ja.
1: Das heißt, dass also die prosaischen Texte des Alltäglichen überhand nehmen und die Poesie sich zum Teil dem anpasst oder eben sich freimacht. Dieses sich freimachen ist der Kampf. Und dieser Kampf zwischen Poesie und Prosa ist ein direktes Zitat von Hegel. Also es ist eine Erlebnisaussage der Kunst und das Verhältnis der Kunst zu den Kriegen, die damals napoleonische Kriege waren und alles, was danach kam. Das heißt also, unter dem Aspekt sagten wir, okay, müssen wir zu dem Thema, dem prosaischen Thema, dass wir dauernd Kriege haben, und zwar, wir haben ja genug im Fernsehen davon und so weiter, ich muss das nicht erklären.
0: Ja.
1: Wie nehmen wir als Kunst dazu Stellung?
0: Aber du hast ein Stück genannt Chaos, mit K geschrieben, oder die Furie des Verschwindens.
1: Ja, die Furie des Verschwindens ist ein Ausdruck, oder die Furie der Zerstörung, aus der Phänomenologie des Geistes von Hegel und aus der Rechtsphilosophie von Hegel. Das ist der zweite. Ja. Und das war als Reaktion auf die Französische Revolution.
0: Mhm.
1: Und da geschieht, ja, wie wir wissen, also mit den Kriegen und auch davor, arbeiterleichternde Köpfung durch einen Fallbeil. Ne? Das ist ja das Nette daran, dass es eine Guillotine gab. In der Zeit erlebt der Hegel alles und reagiert darauf und kommt deshalb auf die Furie des Verschwindens. Was nämlich verschwindet sind, alle Einrichtungen, auch der Arbeit, die Gewerkschaften waren verboten. Also es verschwindet alle Kultur. Es bleibt nur das Köpfen. Und das Zitat, das er in der Filmologie bringt, das, kein langes Brimborium, keine langen Debatten, sondern Kopf ab, wie ein Stück Wasser, nicht mehr. Es gibt keinen großen Sinn mehr darin. Und wenn wir heute das erleben, ist es täglich, was man da alles hört, ist es genau dieses, was Hegel aus dieser Zeit sagt. Und er sagt immer von heutiger Zeit. Ich denke, dass die Zeit auch heute weiter ist. Die, also von Hegel,
0: mit Furie. Wenn gerade geplant wird, eine Erschießung im Fernsehen zu übertragen, das ist Mittelalter. Das ist also.
1: Nein, im Mittelalter gab es ja gar keine Möglichkeit. Die Vergangenheit zu beschweren und der Vergangenheit Unrecht zu geben, gibt es nicht, sondern die Gegenwart und die Zukunft. Denn KI ist ein selbstgemachtes Untergangsbrimborium. Ja. Ja? Denn alle Maschinen, die wir in Gang setzen, haben wir selber gemacht. Auch das in Gang setzen ist hier digital und so weiter, ist wunderbar, läuft von alleine. So. Und eben der Winnie Becker ist mit seinem richtungsansagenden Instrument auf der Scheibe seines Autos, ist er immer mal links gefahren. Ich alleine als Fußgänger wäre viel einfacher gefahren. Ich habe mich aber zurückgehalten, denn zwei Meinungen
0: an einer Stelle. Wir sind aber schnell hier gewesen. Wir waren pünktlich hier.
1: Aber am Ende waren wir pünktlich. Das ist da.
0: Ja.
1: So, das heißt also, dieses Selbstgemachte des Untergangs bezieht sich ja auf das Ganze der europäischen und der außereuropäischen Kultur.
0: Mhm.
1: Ja? Also und deshalb ist das Stück zerlegt in textmäßig einmal Prosa, und das sind Auszüge aus der aus der Presse, und zwar vor allem aus der Rundschau und auch aus der Le Monde. Und ich habe in der Le Monde ein Zitat: Die Entwertung der Sprache durch den Verlust ihrer Übereinstimmung mit der Realität. Das ist ein Artikel in Le Monde, also empfohlen geworden von der Schriftstellerin, die das schreibt. Und wir haben im Moment das Problem, dass tausenderlei gesagt wird. Narrative, narrare erzählen, Quatschereien. Und dann die Handlungen sind dann nachher, schaut man nur, es fallen Bomben, es sterben, zerfetzt Menschen. Ja, und im Moment hebt man vor allem die Kinder hervor. Ich weiß nicht warum. Früher hatte man das nicht so gemacht. Vielleicht brauchen die also doch immer die Aufmerksamkeit auf eine Generation, die noch danach Krieg machen kann, kriegstüchtig werden. Ja, also wie gesagt, es ist so viel Ironie in der ganzen Sache, dass wir lachen müssen. Deshalb habe ich mich auch darum gekümmert, was der Shakespeare in der Zeit, in der er auch dauernd Kriege thematisiert, was er dazu sagt. Und da hat er im Falstaff einen Narren, und der wird auch bei mir eingeführt im Text, ja, der also dann sagt, ja, wir im Krieg brauchen wir Soldaten. Wie beschaffe ich mir Soldaten? Zum Beispiel auch aus dem Gefängnis. Also alles schon im fortgesetzten Barockkrieg, da vom Shakespeare, alles schon vorhanden. Also auf der historischen Boden haben wir auch das Stück zusammengesetzt, also ich vor allem.
0: Ja.
1: Das heißt also, deshalb ist die Prosa immer mit der Poesie zusammen etwas Komisches. Mhm. Es gibt Komödie da drin, bei Shakespeare schon und bei uns auch. Deshalb muss ich sagen, bei all den Sachen, die es heute gibt, müssen meine Freunde und ich immer wieder lachen. Wir lachen uns kaputt. Aber wir lachen uns nicht kaputt, sondern heil. Mhm. Das heißt, die Komödie ist halt die Wahrheit der Tragödie.
0: Mhm. Warum hast du es die Furie? Furie waren ja Rachegöttinnen.
1: Ja, ja, das hat der Hegel geschrieben. Der Hegel hat das geschrieben. Die Furie, das ist, ja.
0: Ja, aber die Furie, die Rachegöttin des Verschwindens.
1: Ja, und zwar Verschwinden, er beschreibt das auch, dass alle Organisationen, Kulturorganisationen, damals war auch die Gewerkschaft den Arbeitern, die streikten und so, verboten. Das heißt, also werden alle vermitteln sind Einrichtungen. Mhm. Ja, also heute hat man das Recht, zum Beispiel, dass wir so viele Probleme, die wir real haben, juristisch klären. Mhm. Und ganz langsam nagt man schon an der juristischen Form, nämlich der Weltgerichtshof. Ja, es wird gesagt, nichts da. Die wollen wir nicht. Die sind gegen uns. Und zwar die großen Mächte, die sollen uns also am meisten Waffen produzieren, Waffen bedienen und so weiter, die sind dagegen. Die haben sind in dem Gerichtshof sind kein Mitglied. Und die nehmen das Geld weg. Das heißt also, schon Karl Marx sagte, seht euch vor, das Gesetz ist das Gesetz der Herrschenden. Mhm. Deshalb warte ich sowieso immer schon auf dieses Moment, wo die alle plötzlich die Gerichte abtakeln. Mhm. Ja, das heißt also, ja, und die Philosophie, jetzt kommt es nämlich, warum die Philosophie? Die Philosophie, als ich 17 Jahre alt war, überlegte ich mir, was studierst du? Da sagte ich, ja, die Wissenschaft aller Wissenschaften. Oh ja, ich wusste, das ist die Philosophie. Also studierte ich Philosophie. Heute ist auch, bei allen Narrativen, bei allen Diskussionen, in der Rundschau zum Beispiel, auch im Feuilleton, werden hin und wieder Philosophen zugelassen. Und die sagen aber dann immer etwas sehr, ja, Wissenschaftliches. Das heißt, Wissenschaft ist auf Gegenstände eingeschränkt. Diese Einschränkung nimmt der Hegel schon in Richtung Philosophie dann zurück. Philosophie hat ein direktes Verhältnis zur Natur. Und zu einer Natur, nicht die Ökologie bedeutet, sondern die systematisch allem menschlichen Handeln vorausgesetzt ist. Mhm. Und diese Voraussetzung, die ist bei uns auch immer die Grundlage. Natur. Aber Natur als der Philosophie schon vorausgehend. Deshalb in der Philosophie bei Hegel schon vorausgesetzt. Damit beginnt er schon. Und das ist das Vorteilhafte also an der dialektischen Philosophie Hegels, und den ich also, wie gesagt, nur empfehlen kann. Aber ich sage ja, wir machen Kunst. Und das machen wir im Gallus-Theater. Und das mit allem Aufwand, mit allem Licht, mit allem Spiel auch, mit Sprechen, mit Objekten, mit Objektkostümen, also mit Musik haben Sie schon ein bisschen gehört. Und zwar Musik machen wir immer so. Jede Kunst hat ein Recht auf Selbstständigkeit. Mhm. Wenn die Musik einsetzt, wird die Bühne in Freeze genommen. Mhm. In Kälte. Steht kalt da. So entstehen immer momentane Bilder auf der Bühne. Mhm. Und dann geht die Musik weiter und dann geht das Spiel weiter. Mhm. Das heißt, wir haben auch eine entsprechende Methode. Die Selbstständigkeit jeder Kunst bedeutet, die Musik ist selbstständig. Sie ist frei. Also spielt sie rein. Und so ist auch unser Komponist, ja, produziert er auch, ja. Und wir haben jetzt also Geige, Violine, Cello und Piano.
0: Genau.
1: Wir haben jetzt keinen Gesang mehr, weil zum Teil der Gesang beeinflusst zu sehr die Instrumentenmusik. Mhm. Das schreibt der Hegel schon und das stimmt auch. Und ich kann also viel klarer die Musik durch reine die Instrumentalteile kommen lassen. Deshalb das Bild, die Bewegung im Stillstand auf der Bühne, man sieht das zwar, aber man hört die Musik jetzt. Das hast du immer getrennt. Und dann hört die Musik auf und das Spiel geht weiter.
0: Mhm. Man kann vielleicht den Namen nochmal sagen. Also am Klavier und der Komponist ist Theodor Köhler. Ja. An der Violine Katrin Becht. Wunderbar.
1: Oh, die Spieler hat noch längere Aufführung schon bei uns.
0: Ja, und Gabriel Mientka, der wunderbar Cello spielt und sehr Harmonie.
1: Und die sitzen alle auf der Bühne und sind an den vier Ecken der Bühne. Also wir haben keinen Graben, wo sie versenkt werden, sondern sie gehören mit zum gesamten Bühnenbild.
0: Ja,
1: ja, genau. Und das Bild entsprechend, das Licht verhält sich entsprechend und lässt nur die Musik, das Musiklicht für das Spiel lässt er an und die anderen Sachen treten zurück.
0: Mhm. So, jetzt müssen wir noch die Schauspieler benennen, oder? Die Katrin
1: Schünz. Und zwar sind Miriam. Ich dachte mal, das ist eine
0: Miriam Tancredi,
1: richtige Schauspielerin. Ja. Dann kommt die Katrin, das ist eine richtige Tänzerin. Und dann kommt der Richard Köhler. Das ist ich bin der Künstler. Er hatte bei mir in der Hochschule für Gestaltung vor 40 Jahren oder sowas, hatte er auch ein Seminar mitgemacht und er hat sich weiter auch zu Textmacher entwickelt, sodass ich mir immer schon sage, der muss bei uns mal mitspielen. Und jetzt hat er dann also seit ein paar Jahren schon bei uns jetzt in dieser Produktion mitgemacht. Und den setze ich immer bei drei, den setze ich immer als dritten gegen die zwei anderen ein.
0: Na gut, okay. Nein, aber das ist sozusagen, die Bühne ist voll, die sind meistens auch auf der Bühne.
1: Ja.
0: Die gehen manchmal auf die Seite und kommen dann überraschend mit einem neuen Kostüm zurück. Aber, und die
1: ja,
0: Musiker...
1: Ja, aber die werden, nochmal, die gehen nicht ab von der Bühne, sondern auf der Bühne wird umgezogen.
0: Ja.
1: Das heißt, der Prozess des Werdens, wie sowas entsteht, soll mit in unserer Konzeption mit dabei sein, sodass die Leute das Ganze, auch das Arbeit, den Arbeitsaspekt, den Entstehungsprozess miterleben, weil er die Wirklichkeit ist. Das gehört mit zur Prosa des Theaters, das Machen. Und das muss dabei erscheinen.
0: Gut, wir machen noch mal eine Musik von Theodor Köhler und dann schauen wir mal, wie man da ins Theater auch kommt.
1: Ja.

0: Jetzt sind wir aber überrascht worden, weil es war doch sehr kurz und wir machen gleich weiter. Und zwar das, was wir jetzt besprechen müssen, ist, wann spielt ihr, wie kommt man zu Karten, wann muss man wohin kommen? So, also.
1: Ich würde sagen, der Intendant dürfte das mal ruhig vortragen, denn das ist ja seine Realität und seine Funktion und das leistet er auch. Und ich muss sagen nochmal, mit dem Galles-Theater hatten wir zwar dialektische Schwierigkeiten, das heißt also Kämpfe.
0: Also wie
1: wunderbar,
0: man hört, ist er ein
1: gelöst worden, wie im Theater. Im Theater gibt es ja auch Kämpfe.
0: Ja.
1: Also, deshalb.
0: Herr Wiebe ist ein
1: und die
0: Mensch
1: Heike
0: mit
1: muss
0: einem
1: ja
0: starken
1: nur,
0: Willen.
1: Mit der Heike ist die Praxis immer ganz wunderbar.
0: Nein, Lars, das ist schon okay. Nein, wir verstehen uns gut, wir haben
1: tun
0: uns auch
1: wir,
0: gut gekratzt in der Vergangenheit, aber trotzdem, nein, aber was bleibt, ist meine Hochachtung vor eurer Leistung. Also deswegen ist es auch immer wieder zu einem guten Ende gekommen, weil ich denke schon, ihr seid eine ganz außergewöhnliche Gruppe, die Sachen macht, die man sonst nirgends sehen kann.
1: Ja.
0: Und deswegen würde ich auch mal, nicht alles ist von dem Philosophen-Doktor verständlich auf der Bühne, aber er selber hat es relativiert, man muss nicht alles verstehen, man kann sehr viel genießen einfach.
1: Das sind zwei Absolute. Die Philosophie ist absolut und die Kunst ist absolut.
0: Ja.
1: Und auf der Bühne hier beim Winnie Becker und bei der Heike und bei den Technikern ausgezeichnet, da kann man alles erleben. Da braucht man dann die Philosophie nicht. Man sieht dort so viel und versteht und hört so viel. Also Tschatschifi, das reicht.
0: Genau, also heute ist Dienstag, wenn wir die Sendung hier aufnehmen. In zwei Tagen am Donnerstag, den 15. Oktober um 20 Uhr ist die Premiere. Da hoffen wir, also da werden wir zum ersten Mal alles sehen. Jetzt sind ja nur so Bruchstücke hörbar ins Büro und da werden wir das alles sehen. Die weiteren Aufführungen sind dann Freitag, Samstag, Sonntag, Montag, Dienstag. Das ist, also es geht in einem Rutsch durch. Das ist manchmal der komplizierte Aufbau, den, deswegen machen wir das sozusagen hintereinander. Sie können an jedem Tag einfach sich unter www.galles-theater mal kurz informieren und da kann man auch Karten vorbestellen.
1: Genau.
0: Und kommen. Nee, es ist wirklich so, ich freue mich da schon sehr drauf. Die Presse ist auch schon angesagt und die nehmen das auch sehr ernst. Und das freut uns, dass wir auf jeden Fall einen Höhepunkt hier in unserem Herbstprogramm haben. Das ist so der äußere Rahmen. Aber wir können trotzdem noch mal über die Rezeption, über verschiedene Sachen erzählen, was die Zuschauer erwartet, also wenn sie dorthin kommen.
1: Also, soll ich was sagen, was
0: ihr erwartet? Ja, sag du mal jetzt was, ja.
1: Ja, was ihr erwartet? Ja.
0: Ihr macht schon lange dieses Gesamtkunstwerk.
1: Ja.
0: Und das, denke ich, schon, ist ein schönes Wort, aber das, was die Realität dahinter, das ist ein wirklich, muss ich als Zuschauer sagen, ein großer Genuss, dass man verstörende Sätze, wo man denkt, wie soll ich denn das jetzt verstehen? Und sowas, was einem nachdenklich macht, wo man denkt, das verstehe ich jetzt gar nicht so richtig. Und dann kommt ein wunderschönes Musikstück, das einem sozusagen öffnet nochmal. Und dann findet man auch die Sätze, die man vielleicht nicht so ganz am Anfang verstanden hat. Man versteht die Problematik da drin. Und das schafft sozusagen Assoziationen, die mir immer bei euren Stücken kommen, wo ich auch in meine eigene Biografie zurückgehe und da klingelt dann was. Und das ist das, was ich sehr schätze an eure Sachen, dass man durch diese Assoziationen rauskommt und sagt, wow, jetzt, das war jetzt ein Erlebnis. Ne?
1: Ja, und zwar also, seitdem wir Theater machen, hat das Publikum immer wieder gesagt, wir müssen zu euren Stücken muss man mehrmals kommen. Denn wenn ich Musik hören will, so heraushören will, dann höre ich den Text so schlecht. Oder ich sehe das Bild nicht so genau. Dann kommt das die sehen, oh, was da zu sehen ist.
0: Ja.
1: Ja, dann sagen sie, ja, also wir müssen bei einem Gesamtkunstwerk, muss man quasi für jede Kunst noch einmal das ganze Stück gehört und gesehen haben.
0: Ja.
1: Und das ist der wirklich, wird immer mehr so. Und vor allem ist so parallel, ist ja jeder von unseren sogenannten Zuschauern, die haben ja dieses Leben draußen, die Kriege, die Teuerungen, die Probleme zu Hause, die Gesundheit im Moment, ist ja jedes Körperteil hat einen Arzt, ja. Also wir haben so viel, knapp gesagt, Scheiße am Hut. Und in das hinein machen wir aber etwas, wo man sagt, boah, hier kann ich ganz sein. Oh. So, selbst wenn ich jetzt bei den Proben mal zugucke auf der Bühne, also wenn die einrichten, dann bewegt mich das, dann bin ich raus aus dem ganzen anderen Kram. Ja. Der Alltag ist dann ganz woanders. Das ist wirklich, das ist Kunst.
0: Ja, also bei mir ist es so, wenn ich es gerade gesagt habe, dann denke ich schon, ich bin super privilegiert, weil ich sehe euer Stück immer mehrfach.
1: Ja.
0: Und das ist so, das heißt, das, was mir in einer Aufführung rätselhaft noch war, das kommt mir bei der nächsten Aufführung, die ich dann einen Tag drauf sehe, kommt mir natürlich plötzlich logisch vor. Oder ich kenne es schon so und sehe, wie es eingebettet ist
1: in
0: poetische Darbietungen.
1: Ja.
0: Ne? Und müssen wir mal vielleicht so ein 2-3 Aufführungsabo machen oder sowas. mit einem überlege ich mir, weil das, was du sagst, vielleicht mehrfach mal reingehen.
1: Ja, du bist unser idealer Zuschauer, Zuhörer.
0: Ja, ich bin nur Zuhörer. Ja,
1: ja, also beides, schaut ja auch zu. Ne? Und zwar, ich muss noch einen Satz wieder mal von Hegel, und zwar, was mir bekannt ist, ist noch nicht erkannt. Auch mir ist das schon bekannt. Bei normalen Stücken weiß man auch, da wird ein bisschen gemordet, die Frau wird nachher geheiratet und so weiter. Man kannte das alles. Das ist mir schon bekannt.
0: Ja.
1: Aber erkannt. Unsere Stücke muss man erkennen. Und erkennen heißt alles wahrnehmen, was da zusammenkommt. Und beim Gesamtkunstwerk kommen tatsächlich alle Künste auf die Bühne, in die Situation.
0: Nein, mir kommt es jetzt gerade, das ist in diesem Moment, wo wir die Sendung machen.
1: Ja.
0: Wir müssen Doppelkarten oder Dreifachkarten vielleicht anbieten.
1: Ja.
0: Dass wir zu einem verbilligten Preis eine Mehrfachvorstellung.
1: Ja.
0: Das fände ich gut, weil wenn ich jetzt meine Reaktion, dass ich so manchmal nach der ersten Vorstellung einen Rahmen habe, alles verstanden, so halbwegs, und dann aber in der zweiten, dritten Mal den Genuss bestimmter Szenen, dass die viel größer ist bei mir und ich nach so einer Serie sehr angetörnt bin und ich manchmal denke, wenn ich das jetzt nach dem ersten Besuch hätte, habe ich das alles gar nicht erfahren.
1: Eben.
0: Also gut, Sie werden auf der Homepage des Gallus Theaters möglicherweise ein neues Angebot finden, sage ich jetzt mal so ganz ungeschützt. Ich werde mit meinen Leuten reden und vielleicht ist das eine gute Idee, dass wir das
1: machen.
0: Sehr
1: gut, ja.
0: Wenn, dann ist sie jetzt während der Sendung geboren. Naja, gut. Okay, wie geht's weiter?
1: Wir machen die Proben ja immer nicht mehr im Theater, sondern bei mir in der Umgebung und in den Innenräumen meines Ateliers.
0: Ja.
1: Ich bin bildender Künstler und habe ein Atelier seit fast 20 Jahren in der Nähe vom
0: Ostpark.
1: Und da sind die Objekte alle, es kann also alles rausgeräumt werden. Also wir haben nicht die Transportprobleme.
0: Aber ihr habt auch nicht viel Platz in deinem, das ist voller Objekte. Also wenn
1: innen drin sowieso nicht, sondern in den umgebenden Räumen oder draußen,
0: genau.
1: Wenn das Wetter gut ist. Also das heißt, es kommt die Kunst zur Kunst und dann kommt sie ins Gallus-Theater.
0: Ja.
1: Und da haben wir dann zum Glück die kleinen Wagen von den Schauspielern, die packen dann den Rest von unseren Projekten, Produkten ein und dann wird das auf die Bühne gebracht. Und da erscheint es anders, in einem viel größeren Raum, mit einem ganz anderen Licht. Und da ist so, ich nehme jetzt also bei diesen Stücken jetzt keinen großen Kostüm am Körper der Spieler, sondern nur ihr Gesicht, ihre Hände, das heißt, dass der Leib und die Gegenstände, die blinken, das heißt, das Licht hebt das Wichtige hervor.
0: Ja,
1: ja,
0: die Gegenstände.
1: Und die Gesicht, ja, die Mimik und ja, die Gegenstände, die blinken.
0: Ja, ja, ja.
1: Und das heißt also, das habe ich gemerkt, ich reduziere damit die Kostüme.
0: Mhm.
1: Und wenn ich Kostüme einsetze, ist es meistens eher zum Lachen. Ja, weil ich halt ein komisches Verhältnis zu kostümieren habe.
0: Der Johannes, der das ganze Lichtkonzept gemacht hat, der war früher mal bei uns Techniker und kennt natürlich den Raum ganz gut. Und der hat natürlich das Konzept gemacht und der kam am Montag an und hat einfach nur, die haben den ganzen Tag Scheinwerfer gehängt, geleuchtet und sowas. Und die haben viel gearbeitet.
1: Ja, dieser Beleuchter, der ist seit Jahrhunderten, bekommt auch immer meine philosophischen Texte. Also er ist ein intelligenter, und zwar so wie ein Falstaff. Der redet die Wirklichkeit daher. Die Wirklichkeit reden heißt die Wahrheit sagen.
0: Ja.
1: Und er kann das halt. Und während er das alles hängt und den anderen Mitarbeitern Aufträge gibt, redet er. Ja. Er ist also eine permanente Sprachspur, die bei Shakespeare aufgenommen werden könnte. Ich sage mal, die Reden von Falstaff, die ist ja ein Stück hier drin, die sind so. Ja? Also er ist der Falstaff vom Gallus-Theater und unser Falstaff.
0: Okay, du hast noch nichts gesehen, aber es kann hinkommen. Also Johannes ist schon eine Persönlichkeit, der aber auf der anderen Seite sehr viel weiß. Also
1: eben.
0: Bei uns, ja.
1: Deshalb kriegt er immer alles aufgedonnert, was an Philosophie den anderen vielleicht zu viel ist. Das kriegt er auch alles. Ja, also diese, auch mit dem Komponisten, weil ich mit dem ja auch musiktheoretische Überlegungen habe.
0: Mit Theodor.
1: Und die kriegt er auch. Dass er also mittendrin ist im Machen, im Prozess des Herstellens.
0: Ja.
1: Darum ist so, wenn unser Eins also was hergestellt hat, und ich sage immer, die Komponisten malen Fliegenscheiße aus Papier, das sind die kleinen Noten. Wenn das fertig ist, dann will man kein Theater mehr machen.
0: Nein.
1: So ging es der Helm dauert jahrhundertelang und mir. Aber wir sind schon auf der Spur fürs nächste Jahr. Und das läuft natürlich auch alles.
0: Ja.
1: Ja, die Produktion ist kontinuierlich.
0: Ja, also das ist auch die Anerkennung der Stadt Frankfurt. Ich denke, ihr habt eine Mehrjahresförderung.
1: Ja.
0: Und das ist auch, Stadt Frankfurt weiß auch, was sie an euch hat und welche Produktivität auch dahinter steht. Und deswegen freue ich mich auch, dass ihr diese Förderung
1: das
0: habt.
1: Muss auch sagen.
0: Und dann können wir damit rechnen, dass im nächsten Jahr wieder ein neues Thema kommt. Wir hoffen, dass die Realität nicht so schlimm wird, wie sie momentan aussieht, sodass man vielleicht etwas Friedlicheres machen kann. Nicht die Furie des Verschwindens.
1: Wir sind nicht die Begleiterscheinung zu dem, was Menschheit prosamäßig macht.
0: Hm.
1: So, weder die Butterpreise, noch dass Buttergelb ist, noch dass man also, ein Freund von mir hat sich das Genick gebrochen, weil auf der Treppe, so eine Wendeltreppe, wo an dem schmalen Teil aufgetreten ist und hinuntergebrezelt ist, das Genick gebrochen.
0: Oh, ja.
1: Also es gibt das ja auch im eigenen Erleben. Die haben ja auch dauernd eigene Erlebnisse, ja. Eine Bahn, die nicht kommt und so weiter. Kinder, die also im Fernsehen brennen und zu Hause Hunger haben. Also das haben sie auch alles. Und wir haben das auch. Und darauf reagieren wir permanent, immer mit Kunst.
0: Ja.
1: Kunst als Kunst und nicht etwa als Thema, das uns gegeben wird. Und darum ist das Gesamtthema Chaos ist das von Menschen gemachte. Und wenn wir das per KI ordnen, dann haben wir unseren eigenen Weltuntergang produziert. Denn die Rakete, die wir auslösen, die trifft uns. Punkt. Ende. Ja, und deshalb muss ich nur einen Horkheimer zitieren. Horkheimer hat wohl in einem Gespräch mit Adorno hat er gesagt, die Weltgeschichte ist wohl eine Fliege, die sich verbrennt.
0: Mhm.
1: Die Weltgeschichte ist eine Fliege, die sich selbst verbrennt.
0: Das
1: ist auch in dem Zitat drin.
0: Ja, ein denkwürdiges Schlusswort. Ich sehe, unsere Sendezeit geht langsam zu. Wir wollen noch ein letztes Stück von Theodor Köhler spielen. Ich bedanke mich ganz herzlich, dass ihr da wart. Und wir drücken die Daumen für die Premiere am Donnerstag, dem
1: 15. Und auf alles andere. Da kommen bei der Premiere kommen
0: schon einige Sachen. Und wie gesagt, schauen Sie auf die Homepage des Gallus-Theater, www.gallustheater.de. Vielleicht haben wir ein neues Angebot.

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1: Hallo Frankfurt, hier ist wie jeden Dienstag Radio Phänomenia, das Ganze von 19 Uhr bis 20 Uhr und am 13. Oktober 2026. Oder war es 2025? Weil wir berichten, glaube ich, über dasselbe Spiel heute, oder?
2: ja, dann würden wir aber im Dezember zusammen sein. Aber erstmal ein herzliches Willkommen hier an der Musik, an der Technik für euch, der die Einladung hier wunderbar gerade kundgetan hat, der mit Negativen eingestiegen ist, gefühlt. Thomas Paul hier. Guten Tag, Thomas.
1: Einen guten Tag. Und mir gegenüber ist der Matze.
2: Einen wunderschönen guten Tag da draußen.
1: Und ja. Und da halten wir uns heute über einen Yoga-Kurs oder über die Strickellese, kenne ich noch. Kennst du die noch?
2: Ja, ja.
1: Das wäre vielleicht gut.
2: Ja, die kenne ich, wie kann man vielleicht das ein oder andere Tornetz ein bisschen, ich sag mal, ein bisschen noch machen, aber ja, ich würde sagen, wir haken relativ schnell dieses Debakel, so darf man es, glaube ich, nennen, in der Kurzversion ab, versuchen das Gute rauszuziehen und... Aber ich glaube, das Negative wird überwiegen.
1: Also die Kurzversion war 0-6. Das Positive rausgezogen. Oder wäre unsere Sendung 6. schon vorbei? Da wäre unsere Sendung schon vorbei. Aber jetzt sagen wir mal, eine Steigerung gegenüber letztes Jahr haben wir nicht geschafft. Also wir hatten dasselbe Ergebnis. Also wir haben uns quasi nicht verschlechtert.
2: Ja, also ich würde sagen, wir fangen mal chronologisch ein Stück weit an. Also die Eintracht ist ja Samstagabend nach Leipzig gefahren, nach der XXL-Länderspielpause, muss man ja sagen. Also der Trainer hatte natürlich nicht alle Spieler während der Phase um sich herum, aber nichtsdestotrotz hatten wir genügend Spieler, glaube ich, die auch in der Anfangsformation standen, die jetzt 2 Wochen am Stück gut trainieren konnte.

0: Wenn wir uns die Anfangsformation anschauen, Koch, Knauf waren beide von Anfang an da, also in der Innenverteidigung. Brasier, eigentlich alle drei Innenverteidiger waren von Anfang an da. Knauf, rechts außen, war da. Gut, Onyedika, Aseko waren bei der Nationalmannschaft. Usun kam ja verfrüht angeschlagen zurück. Doan kam spät von Japan. Burkhardt, Ebnu Talib, der später kam, waren ja auch bei der Nationalmannschaft, Atubolo bei der Nationalmannschaft, Kusugi bei der U21, also es war trotzdem, die Hälfte der Mannschaft war da und konnte sich aus meiner Sicht genügend finden und einspielen. Dann reist du samstags abends im Topspiel, Flutlicht, reist du dann nach Leipzig, startest ins Spiel und nach 3 Minuten steht es 2:0 für RB. So, ich habe gedacht, ich bin im falschen Film. Ich war am Geburtstag eingeladen am 85. Hab mir gedacht, naja, bist du unverschämt, nimmst das Handy raus, guckst das Spiel. Ich war unverschämt, weil ich mehr auf das gefühlt geflucht habe, auf das Handy geschaut habe, als ich habe mich mit einer netten Unterhaltung auf den Geburtstag auszutauschen. Dann stand es 2:0, dann hast du dich kurz geschüttelt und dann fand ich unser Spiel sehr gut. Bis zur 40. Minute, also sehr gut jetzt vielleicht nicht, weil wir haben kein Tor daraus erzielen können, aber unterm Strich, fand ich, haben wir ein ordentliches Aufwärtsspiel gemacht. Also die ganze Statistik hat das auch gezeigt, aber am Ende des Tages heißt es, du musst ein Tor schießen und du musst hinten Tor verteidigen.
1: Ja. Und nicht zweimal einen Doppelschlag kriegen innerhalb kurzer Zeit. Also ich muss sagen, damit habe ich mich noch gefreut, dass Augsburg das schnellste Tor der Bundesliga-Geschichte geschossen hat gegen die Bayern.
0: Also echt super. 8,5 Sekunden.
1: Genau, aber da wusste ich schon jetzt, dass wir dann eigentlich noch besser sind, weil wir haben, glaube ich, das schnellste 2:0 kassiert innerhalb kurzer Zeit. Also es war schon gut. Also ich meine, also da war ich erst einmal bedient. Ich meine, ich war dann abends, Gott sei Dank, bin ich aufs Konzert gegangen. Dann habe ich die erste Halbzeit, ja, nicht ganz mehr gesehen und die zweite Gott sei Dank gar nicht mehr. Und ja, ich muss sagen, mir fällt ja eigentlich immer mal was Positives ein. Aber
0: ich merke gerade, du bist gerade ein bisschen sprachlos, ja, das mir Positive jetzt, rauszuziehen. Ja.
1: Sagen wir mal, es ist, manche Spieler wissen, warum sie nicht in der Nationalmannschaft spielen. Spätestens jetzt sollten sie es wissen.
0: Manche wissen es bis jetzt noch nicht.
1: Manchmal kommt es mir vor, wie als ob es immer noch gewesen ist. Ja, stimmt, ja. Aber was das für ein Tal ist, ich meine, man kann ja es verlieren. Ja gut, 6:0 ist natürlich ein bisschen heftig, klar. Aber dann alle Spieler selbstkritisch und jeder, ja, dann frage ich mich, warum spielt er nicht 90 Minuten Fußball? Warum hinterher erst selbstkritisch sein, was ihr da für einen Scheiß da zusammengekickt habt? Ah, dann machst du das ja während dem Spiel.
0: Also das Spiel hat mich ein Stück weit erinnert an das Vorbereitungsspiel gegen englischen Mittelklassenmannschaft sozusagen. Man hat sich aufgegeben. So hat es gewirkt. Man hat Verteidigen nicht mehr, das ist ein Fremdwortgefühl gewesen. Wir können hier über einzelne Spieler, glaube ich, noch jetzt in unserer Sendung, die uns jetzt noch verbleibend von 52 Minuten jetzt ist, wahrscheinlich über jeden einzelnen Spieler das Negative rausziehen. Ich glaube, die Presse hat es genug gemacht. Symbolisch einfach mal vielleicht ein, zwei Spieler rauszupicken. Es wird viel auf Koch jetzt eingeprasselt, aber natürlich ist es der Kapitän, der Leader, der eine Mannschaft führen muss. Der ist jetzt nicht allein dafür verantwortlich, dass wir 6 Gegentore kriegen. Also wenn ich mir das Tor anschaue, wo Nnamdi Collins, ich sag mal, im Laufduell Schulter gegen Schulter da weggestoßen wird von Christopher Nkunku, der gefühlt 1,5 Köpfe kleiner ist als er. Ja. Das zeigt mir schon, dass ich nicht auf dem Platz bin mit jeglicher, ich sag mal, vollen 100% Konzentration, weil dann würde mir das nicht passieren, dass ich da hinfalle wie ein Schülerbub. Und was ich noch in der Situation noch viel schlimmer finde, ist die Handlung oder die Reaktion von Ansgar Knauf, der 2 Meter nebendran steht, wo ich mir einfach nur sage, naja, guck dir das Spiel an, du hast eben das Augsburg erwähnt, ich erwähne auch das Spiel Schalke-Freiburg, das sind so Spiele, wo eine Mannschaft sich gegenseitig unterstützt, wo ein Spieler einen anderen Spieler unterstützt. Das war in dieser Situation wunderbar zu erkennen. Ein Ansgar Knauf bleibt einfach 2 Meter hinter diesem Duell stehen. Wenn der Spieler einfach 2 Meter Richtung 16er und Richtung Außenlinie geht, passiert gar nichts, weil dann gewinnt Christopher Nkunku das Duell, aber er muss danach erst wieder an Ansgar Knauf vorbei. Das heißt, in dem Moment hätte man einfach nur doppeln können, aber jeder verlässt sich auf den anderen und jeder lässt jeden anderen einfach im Stich. 1-0, Flanke, der eine zieht weg, Knauf kommt zu spät, das wird ein Torschuss, Atubolo wehrt nach vorne ab. Ja, kann sein, dass er in dem Moment vielleicht falsch abgewehrt hat, aber sage ich halt auch wiederum, wo ist der Innenverteidiger in dem Moment? Also ganz, ganz viele Faktoren. Jeder ist auf sich alleine gestellt, keiner unterstützt seinen Mitspieler und das ist das, wo ich einfach Angst habe momentan, das muss ich ganz knall sagen. Das sind die Grundtugenden beim Fußball, die nicht, ich sag mal, nicht umgesetzt werden. Und da kannst du vorne noch so viel Tore schießen. Wir haben das gleiche Phänomen zum vergangenen Jahr. Du hast Einzelkünstler in deiner Mannschaft und du agierst nicht als Mannschaft. Jeder will sich ins Rampenlicht stellen, positiv, negativ. Ich nehme auch kein Blatt vom Mund, wenn ich mir Usun anschaue. Auch der macht viel zu viel alleine, Lidstoan, dribbelt sich ständig quer, ist das Kopf nach unten, dribbelt sich ständig rein. Ja. Er kriegt aber auch keine Unterstützung. Es kommt keiner mal, der einen Ball passt. Warum scheitert Johnny Burkhardt so auch gegenwärtig? Ey, der muss 30 Meter zurück, 35 Meter zurück, um sich einen Ball zu holen, weil er keine Bälle bekommt. Das war in der Nationalmannschaft schon auffällig, wie oft er sich fallen lassen hat, den Ball zu bekommen. Weil einfach nichts dann so kommt, wo ein Stürmer in eine Chance gestellt werden kann, um ein Tor zu erzielen. Das ist unser großes Manko. Wir spielen gut nach vorne, bis zum 16er, beziehungsweise bis 20 Meter vorne. Und dann sind wir planlos. Es kommt nichts Gescheites in den Strafraum. Wir haben Halbchancen. Außer das Spiel gegen Augsburg, wo ich sagen muss, ey, da musst du 3 Tore in der ersten Halbzeit schießen, weitere zu dem einen. Aber passiert nicht. Und das ist unser momentan noch großes Problem. Jeder schaut auf sich, keiner unterstützt seinen Kameraden. Und das ist das Problem, dass am Ende, wenn einer ausgespielt wird, der andere nicht da ist zum Verteidigen.
1: Das ist genau dasselbe Problem, das du eben angesprochen hast, was wir die komplette Rückrunde gehabt haben. Da war das nämlich genauso. Da war auch jeder selbstdarstellerisch unterwegs. Keiner hat es für den anderen gekämpft. Dann war ja da der Trainerwechsel da. Man hat ja, sagen wir mal, am Anfang habe ich echt gedacht, nee, die haben den unbequemen Trainer im Regen stehen lassen, haben den ein bisschen abgeschossen. Das war ja das erste Mal in der Geschichte Eintracht Frankfurts. Aber jetzt, wo Adi Hütter da ist, muss ich sagen, die können es einfach nicht anders. Ich weiß nicht, was da los ist. Weil wir haben auf dem Papier haben wir echt eine Top-Mannschaft. Wir haben eine gute Abwehr eigentlich, die, sagen wir mal, phasenweise echt gute Fußball spielt, aber dann immer wieder jetzt die ganze letzte Saison und jetzt, die spielen jetzt, immer wieder dieselben Fehler macht. Und kriegst immer 2, 3 Stück auf einmal rein, zack. Jetzt haben wir in einer Halbzeit 2
0: Doppelschläge kassiert.
1: Ja, Doppelschläge kassiert. Also das ist also
0: gegen Augsburg ein Doppelschlag nach der Halbzeit.
1: Gegen Augsburg. Dann die ganze Rückrunde war das ja auch schon so gewesen. Wir spielen ja immer schlechte Fußball, aber dann kriegst du immer wieder diese ganz kuriosen Abwehraussetzer, wo du dann gleich einen Doppelschlag kriegst oder jetzt wie gegen Leipzig halt 2. Es ist schon, ich weiß nicht, wo dran es liegt.
0: Also du sagst, wir haben eine gute Mannschaft. Also ich sag mal, auf Papier sieht das ganze Modell ganz okay aus, aber ich bin trotzdem immer noch davon überzeugt, dass wir in der Abwehr, das habe ich vor der Saison schon gesagt, gravierende Probleme bekommen werden, weil wir einfach keine gute Abwehr haben. Ich finde, mit Namdi Collins und Robin Koch, um jetzt mal 2 zu nennen, die finde ich nicht ansatzweise geeignet, um uns nach vorne zu bringen, damit wir Spiele mal zu 0 gewinnen können oder am Ende des Tages 0-0 spielen, weil die mit jeglicher, ich sag mal, 100%igen Einsatzwille die Null verteidigen. Das fehlt mir. Ja. Gucke ich mir das Spiel an, Robin Koch, der zieht sich zurück. Geh raus, greif an. Nein, wir sind eher der passive Typen. Das ist unser ganzes Problem, was wir einfach haben. Wir sind zu passiv. Der erste Ball kommt rein, der geht zurück. Und ich sage immer noch, Ich weiß, jeder weiß draußen, ich bin vielleicht nicht der größte Ansgar Knauf-Fan, aber für mich hat ein Ansgar Knauf nicht ansatzweise was in dieser Mannschaft zu suchen. Der tut niemals im Kollektiv verteidigen, egal wann es ist. Er hat keinen Einsatz nach hinten raus. Nach vorne raus hat er seine guten, ich sag mal, Momente, aber ihm fehlt das sämtliche Verteidigungsgefühl hinten raus. Er kommt immer zu spät, er steht nie im Zweikampf 2 gegen 2, er verliert die entscheidenden Zweikämpfe, weil er auch da zu, ich sag mal, defensiv rangeht, den Oberkörper vielleicht nicht reinstellt, dann versucht er einen Foul zu ziehen. Das ist für mich kein Schienenspieler. Und das muss man halt auch leider erkennen. Es war in der letzten Saison schon der Fall, dass wir da mit ihm keinen guten Schienenspieler haben. Das ist vorne vielleicht für ein 4-3-3, vorne rechts außen. Wunderbar. Aber nicht als Schienenspieler, als rechter, ich sag mal Schienenspieler in der Dreier-Fünfer-Kette. Dafür ist der Mann nicht geeignet. Er hat einfach diese Probleme, dass er defensiv viel zu schlecht ist. Und das muss doch jetzt ein Trainer erkennen. In der vergangenen Saison war das schon der Fall. Warum wird es wieder nicht erkannt? Also für mich, ich hab in der letzten Halbzeitpause gesagt, ach cool, er hat jetzt einen Knauf rausgenommen. Er hat da Kusugi rausgenommen und hat Knauf auf die linke Seite gestellt. Also das löst auch nicht das Problem. Das ist auch Versagen der Transferpolitik von Anfang an, wie wir auch da gesagt haben, relativ am Anfang. Ich bin gespannt, wie wir mit den zwei jungen Außenverteidigern die Saison angehen, weil ich glaube einfach nicht, dass wir eine ansatzweise Qualität auf diesen Positionen haben, die uns am Ende der Saison auf einen Platz bringen wird, den der Verein ausloben wird. So, das ist einfach faktisch so. Und wir sind dafür in der Defensive zu schlecht aufgestellt.
1: Ja, du musst in der Winterpause auf jeden Fall nachlesen. Nachlegen. Du brauchst natürlich Geld, aber wir haben jetzt Transfererlöse, haben wir jetzt erzielt, weil wir haben ja jetzt durch die Anzahl der Spiele, die unsere Verkaufsstrategen da irgendwo machen, kommen jetzt nochmal 20, 30 Millionen ja nochmal in die Kasse. Und sagen wir mal, ein Außenverteidiger, ich meine, wir haben jetzt Glück gehabt mit Braun, der für mordsviel Geld zu Bayern München gewechselt ist und auch da seinen Weg halt macht, da sieht man also echt gut, was der Junge ableistet bei den Bayern. Aber ein Außenverteidiger oder ein Verteidiger darf meiner Meinung nach nicht 30, 40 Millionen Euro kosten, weil da kriegst du im Ausland, wo ja auch unsere Spieler auch immer unterwegs sind und sowas, da kriegst du in Italien, England oder wo auch immer, kriegst du kostengünstige Außenverteidiger, die so ja, 10, 12 Millionen kosten. Und da können wir in der Winterpause eigentlich nachlesen. Aber gerade Ansgar Knauf, wo er den Fest, ja, also sowohl also Eintracht Frankfurt fest verpflichtet hat, seitdem kann er eigentlich nicht mehr Fußball spielen. Er hat, wie er ausgeliehen war es von Borussia Dortmund, hat er echt super gespielt, hat alles richtig gemacht auf der Außenposition, war unser Schienenspieler, ja, Nummer 1 sogar zu der Zeit. Und dann unterschreibt er hier die Festverpflichtung und seitdem ja, kriselt es ihn.
0: An ihm liegt es jetzt nicht einzeln. Nein. Also das ist jetzt vielleicht also nicht da ganz falsch verstehen, aber es ist halt eine Personalie, die uns an der Stelle wehtut, die halt regelmäßig patzt, der nicht mitläuft, der nicht mitverteidigt in der Gemeinschaft, der nicht doppelt. Das sind halt einfach Auffälligkeiten. Ja. Das ist halt einfach sein Manko. Er hat halt woanders da die Stärken, aber sein Manko ist halt einfach das Verteidigen und hinten als Schienenspieler gegenwärtig. So, das ist halt einfach der Fakt. Und die Verkäufe, die du gerade angesprochen hast, ist alles gut, aber ich habe hier, wie ich mich mit, einer der Sendungen, wie wir uns hier unterhalten haben, auch über Verpflichtungen, das ganze Problem, was wir in der heutigen Zeit haben, warum konnten wir denn bis vor 2, 3 Jahren Spieler verpflichten, die wir, ich sag mal, die eher unbekannt waren, die wir noch für günstig Geld geholt haben. Das war halt einfach das Problem. Wir sind mittlerweile in der KI so weit fortgeschritten, dass wir jetzt einfach nicht mehr irgendeinen Spielertyp den wir beobachten, einfach so verpflichten können für günstig Geld, weil dieser Spielertyp an sich in der KI-Welt bekannt ist. Dementsprechend sagen Vereine auch, ey, wir suchen einen Verteidiger, der darf X kosten, der soll so und so, das Profile kosten. Dann gehen die ganz normal einfach in ihren Sammelsurium und dann kriegen sie anhand der KI ausgeworfen, welche Spiele da interessant sind. So, das ist nichts anderes, wie ein schöner Prompt, den du reinpackst und dann kriegst du Spieler. Das ist nichts anderes, es ist ein Transfermarkt. Dann halt alle Spieler sind da drin und den hast du einfach, du sagst einfach, gib mir den Spieler, der das liefert. Durch die ganze heutigen statistischen Werte landet ja alles im Internet. Und dadurch kriegen Vereine Spieler schon, wo du sagst, hä, wer ist das? Aber der ist bekannt bei vielen, wenn du ja auch hörst, der junge Spieler steht bei dem schon im Verein, die, das Zettel. Das ist unfassbar. Also das sind ja Dinge, da ist Scouting gar nicht mehr das Gefragteste. Entscheidend ist natürlich das persönliche Gespräch mit diesem Spieler dann. Zu schauen, ist der bodenständig, passt der in das Team, wie ist der Charakter, wie ist das familiäre Leben, ist er schon, ich sag mal, ein Jetsetter, ist das eher ein ruhiger Typ, was brauche ich für einen Typ? Das sind Dinge, die kriegst du natürlich nicht darüber raus, das geht nur über menschliches, über den menschlichen Kontakt. Aber erstmal das Profil, das Profiling an sich, das wird doch heute gar nicht mehr von den Scouts so gemacht. Alle Informationen landen da drin und dann gibt's einfach nur einen Katalog und dann stehen da Namen drauf und dann damit beschäftigt man sich. Und dann bist du automatisch immer einer auf der Liste. Das muss man ja auch so sehen.
1: Wobei man jetzt sagen muss, Eintracht Frankfurt war da recht federführend, wie Krösche damals gekommen ist. Der hat ja das System, gut, das KI hat es weiterentwickelt, aber sagen wir mal, die Datenbank suchen, den ganzen Kram, hat er ja quasi erfunden.
0: Ja, aber auch da, halt so. Jetzt kommen wir zu dem nächsten Punkt. Also die anderen Vereine sehen doch, für was für ein Geld wir Spieler transferieren.
1: Ja.
0: Und die sagen sich halt auch, ey, Eintracht Frankfurt hat die Kohle. Warum sollen wir jetzt auf 6 Millionen verzichten, einfach mal eine Zahl in den Haufen zu nehmen? Wenn die Eintracht selber so arrogant sich dahinstellt, sagt, ey, also unter 20 geht die gar nicht. Da fangen wir eine ganze... Also warum soll denn ein anderer Club nachgeben, was wir auch nicht tun? Also auch da, das Leben ist ein Geben und Nehmen-Gefühl. Aber du musst halt immer an deine eigene Nase dich packen oder greifen, wo du einfach denkst, ey, das geht bis hierhin und manches geht halt nicht. Und wir sind mittlerweile an einem Punkt angekommen, wo einfach dieses Modell, so wie wir das gefahren haben jetzt bis vor 2 Jahren, gerade nicht greift, weil die Spieler sich nicht so entwickelt haben, wie wir es gerne gehabt hätten. Ja. Also Stichwort Hugo Larsson, Stichwort Bahoya, die jetzt trotzdem für ordentliches Geld gehen. Stichwort Jan Usun mit sehr, sehr viele Verletzungsanfälligkeiten hat. Klar, hast du mit Natalian Brown einen Spieler gehabt, der übertalentiert ist. Das muss man auch sagen. Der ist ein Linksfuß. Das ist auch nochmal ein Vorteil gegenüber einem Rechtsfüßler, weil wir überwiegen mit Rechtsfuß anstatt Linksfuß. Positiv ist, er ist Linksverteidiger, deutsche Nationalmannschaft. Ist auch interessant, der ist viel im Fokus. Das muss man auch sagen. Aber ansonsten stagnieren Dinge. Collins stagniert, Knauf stagniert, Koch ist eher rückläufig statt stagniert. So, Burkhardt ist topfit, wird aber nicht eingesetzt vorne. Ebno Talib ist topfit, wird aber nicht eingesetzt da vorne. Uns fehlt quasi diese Bindung von der Defensiven zur Offensive, um das einzusetzen. Das Positive ist, wir haben schon 9 Tore geschossen in 5 Spielen. Ja, das ist im Durchschnitt knapp 2 Buden. Negativ ist, wir haben aber im Schnitt 3 Gegentore kassiert. Also sozusagen, das ist halt auch ein Trend, der nicht positiv ist. Das heißt, du kannst ja nicht jedes Spiel 2 Tore schießen und aber 3 kassieren. Du musst halt auch mal mit dem 2-1 zurechtkommen. Guck dir das erste Spiel, Union Berlin, 3-3. Schießt du auswärts 3 Tore, kriegst du 3 Gegentore. Das sind halt so Dinge, das musst du halt jetzt lernen, dass wir als Kollektiv auftreten, dass wir gegenseitig uns helfen müssen in der Verteidigung und dass halt manche Spieler ihren Ego einfach mal abstellen müssen und einfach sagen, hey, da ist der Adler und ich gebe mein Herz für diesen Adler auf diesem Trikot und das muss jeder Spieler hier begreifen, ansonsten soll er sich verpissen hier aus Frankfurt.
1: Das stimmt, da gibst du ja vollkommen recht, weil das ist das große Manko, was Eintracht Frankfurt in der kompletten Rückrunde schon gehabt hat und jetzt zu der Phase in der Hinrunde natürlich auch. Es fehlt irgendein Leader auf dem Platz, da holst du eine vom FC Bayern München, spielt 2. Mannschaft, kostet ein Arsch voll Ablöse. Und das ist der Sechser, den wir gesucht haben. Das ist, der wird gepusht ohne Ende. Der Mann kann seine, der kann die Erwartungen eigentlich gar nicht erfüllen. Er hat jetzt mal gegen Augsburg hat er mal ein klasse Spiel gemacht. Aber wir haben ganz klar, es war seit 2 Jahren so ein standesgemäßen Sechser und es wird immer wieder zu Notlösungen gegriffen. Und das kann jetzt sein.
0: Da muss ich ein Stück weit widersprechen sogar. Also ich finde, dass wir uns auf der Position 6, was wir letzte Saison gar nicht hatten, das muss man knallhart sagen, wir uns aus meiner Sicht ordentlich verstärkt haben mit Onyedika aus Brügge, der internationale Erfahrung mitgebracht hat. Das muss man auch knallhart sagen. Er ist im gestandenen Alter. Nebendran hast du einen etwas jüngeren Spieler ihm zur Seite gestellt mit Aseko, der sehr großes Potenzial hat, der auch gar nicht quasi Nummer 1 werden soll, da jetzt erstmal stand heute. Und ich finde trotzdem, an den zwei liegt es nicht großartig, weil wenn eine Flanke von außen kommt und die zwei Innenverteidiger ziehen die Füße weg, da kann er Sechser machen, was er will. Wenn der Rechtsaußenverteidiger nicht mit seinem Mann mitgeht, kann der defensive Mittelfeldspieler machen, was er will. Also es liegt nicht allein an dieser Position. Unser Problem ist halt einfach, dass wir unser Spielsystem noch nicht gefunden haben, weil diese Fünferkette mit diesen drei Innenverteidigern, mit den zwei hochgeschobenen Außenverteidigern, Kusugi und Knauf, so wie wir jetzt alleine jetzt am Wochenende gespielt haben, und den zwei Sechsern, bist du eigentlich defensiv so weit gut aufgestellt, dass du eigentlich eine sehr, sehr kompakte Defensive hast, also zum Grundverteidigen. Das Problem ist aber, dass du dann die individuelle Klasse jetzt einfach mal dagegen setzen musst. Das hast du einen Christopher Nkunku auf der linken Offensivseite, du hast einen Antonio Nusa, norwegischer Nationalspieler. Ja, sorry, seien wir nicht böse. Und so, die haben uns schwindelig gespielt, diese zwei. Man muss auch klar sagen, die sind auch in einer anderen Range. Das muss man auch sagen. Und da siehst du den Qualitätsunterschied zwischen solchen Spielern und, ich sag mal, zu einem unerfahrenen Linksverteidiger und zu einem eigentlich erfahrenen Rechtsverteidiger, der aber in der Defensive schlecht ist. So. Was passiert? Die zwei Innenverteidiger, Brasier, Collins, die rechts und links halb spielen, ziehen raus. Somit Zentrum frei. Koch, arme Sau. Nichtsdestotrotz macht er sehr, sehr viele Fehler. Er muss das ordnen. Ja. Er muss das Ganze steuern. Aber das ist unser ganzes Problem, dass wir da auf der Außenbahn zu schlecht in der Position 1 gegen 1 sind und somit viele Zweikämpfe verlieren und somit unsere Innenverteidiger rausrücken müssen. Die Mannszentrum auf die Sechser müssten reinziehen, ja, aber auch da, so schnell geht das nicht. Und das ist einfach das Problem, was wir einfach haben. Wir sind aus meiner Sicht auf den Außenbahnen sehr anfällig, was dazu führt, dass wir viel zu viel von außen reinlassen. Viel zu viel. Die Situation über Außenbahn. Wir haben, glaube ich, 3 Gegentore kassiert gegen Leipzig über außen. Eine Standardsituation war es, glaube ich, und 3 über außen. Das 6. habe ich gar nicht gesehen, muss ich gestehen, habe ich Fernseher ausgehabt schon.
1: Ja gut, gegen Leipzig, das blenden wir jetzt mal ganz kurz aus. Aber sagen wir mal,
0: Augsburg war genau das Gleiche.
1: Du hast gegen Augsburg die erste Halbzeit, hast du genau das Gegenteil gehabt.
0: Aggressiv gespielt.
1: Du hast miteinander. Über außen ist viel gelaufen. Also wir haben die erste Halbzeit, war eins der besten Heimspiele, was ich die letzten Jahre gesehen habe, von Eintracht Frankfurt. Aber trotzdem, in der zweiten Halbzeit kriegst du den Doppelschlag und zack, zack, ist das Spiel verloren. Also das kann normal nicht sein.
0: Weil du rauskommst, nicht mit der Intensität, wie du die erste Halbzeit gespielt hast. Du hast richtig gesehen, in der ersten Halbzeit hat jeder füreinander gefightet. Einer hat den Ball verloren, der andere war da, gekrätscht. Da wurde jeder doppelt. War nichts da. Und gegen Augsburg, die Aussage, wir haben eine junge Mannschaft, die sind dann eingebrochen. Sei mir nicht böse, spielst vor knapp 60.000 Heimfans, du wirst gepusht, da kriegst du ein Gegentor. Und das ist genau der Fall. Das war wieder alibihaft verteidigt, nicht gedoppelt, nicht geholfen. Und das sind Dinge, wo ich sagen muss, das geht nicht. Du musst halt einfach 90 Minuten plus X einen Stiefel runterspielen und einfach sagen, nach diesen 90 Minuten, wie jetzt Per Mertesacker, ich muss in die Eistonne, weil mir die Knochen jetzt wehtun. Ja, das ist dein fucking Job, auf gut Deutsch gesagt. Ja. Fußball spielen ist dein Job, dafür kriegst du Geld. Und das ist meine Erwartungshaltung, dass du halt auch 90 Minuten dir den Arsch aufreißt. Und aber auch 90 Minuten nicht vergessen kannst, wer dein Arbeitgeber ist. Das ist Eintracht Frankfurt. Und da muss man halt auch einfach knallhart sagen, wenn du nicht in der Lage bist, deinen Job zu bringen, musst du gehen. Da muss genau. der Arbeitgeber ja. handeln. Und wenn in der Halbzeitpause, weil jetzt auch gesagt, ja, wie kann man in der Öffentlichkeit sein, Kreativität? Ey, du bist stets im öffentlichen Leben, damit muss man auch klarkommen, dass du in der Öffentlichkeit kritisiert wirst. Das ist genau dasselbe, ich habe das Beispiel gebracht, weil jetzt die ganze SPD-Politik, ganz kurze Anekdote, jetzt sagt, ah, wie geht man mit dieser Bärbel Baas um? Sorry, sei mal nicht böse. Das ist eine Frau, die reagiert unser Land, die steht im öffentlichen Leben. Wenn dann der Koalitionspartner sagt, das war scheiße, wir müssen hier besser werden, ich erwarte was, da kann man nicht, ja, wie kann man so umgehen mit einem Mensch? Ey, du stehst in der Öffentlichkeit, damit musst du klarkommen. Ansonsten, tschüss, mach's gut. Wenn du deinen Job nicht ausüben kannst und mit Kritik klarkommen kannst, dann musst du gehen. Das ist gänzlich bei Personen, die im öffentlichen Leben stehen, ist das einfach Fakt.
1: Ja, das ist im Fußball genauso. Das ist halt so. Ich meine, die Diskussion war ja auch, ich habe den, ich weiß gar nicht, wie das heißt, also da wurde Matthäus, das Freud dabei war und alles, da die Diskussion da, also man kann den Kapitän nicht auswechseln, Vertrauensbruch und alles drum und dran. Also ich kann die Scheiße echt nicht hören, also echt. Wie du schon gesagt hast, die verdienen ihr Geld bei Eintracht Frankfurt oder ist egal wo, dann erwarte ich die Leistung und wenn du es nicht bringst, wirst du ausgetauscht. Und wenn du es als Kapitän nicht bringst, dann sollte man sich vielleicht mal hinterfragen, ob diese Position vielleicht
0: neu besetzt werden muss.
1: Ja, neu besetzt werden muss.
0: Ja, weil du bist ja auch der verlängerte Arm des Trainers. Du musst quasi auf dem Platz der Leader sein. Du musst die Leute führen. Es ist so. Wenn ein Team schlecht spielt, liegt es immer an der Führungskraft. Das ist so, wenn ein Team nicht funktioniert, ist die Führungskraft schlecht. Ganz einfach. Und das ist überall in jedem Berufsleben ist so. Wenn das Team nicht funktioniert, stimmt was nicht. Und das ist genau der Punkt. Wenn wir 6 Gegentore kriegen, ja, er war nur bei 4 auf dem Platz, alles klar, Logo, aber auch die Spiele vorher, dann stimmt was nicht. Da muss was in der Mannschaft drin sein. Oder sie kommen mit diesem Spieler nicht klar oder irgendwas anderes. Aber da musst du halt auch als Trainer, der quasi der Führungs eine Etage oben drüber steht, der muss handeln und völlig recht. Wenn der meint, mein Kapitän war heute schlecht, da kann ich doch nicht zum sagen, ach, ist mein Kapitän, der muss spielen. Sorry. Also das ist ja hier, ich sag mal auf gut Deutsch gesagt, ein Verein, der Millionen erwirtschaftet, der Angestellte hat. Das heißt, du kannst ja auch nicht einfach dich sagen, ach, ist doch egal, wenn wir am 34. Spieltag immer noch unsere 5 Punkte haben, ist doch egal, ist mein Kapitän. Das sind Existenzen, die dann da drauf gehen. Das sind genau. Familien, die einen Job haben, die dann ihren Job verlieren. Das sind halt Dinge, die muss man einfach knallhart bewerten. Und wenn einer seine Leistung nicht bringt und wiederholt, ist ja nicht so, dass er das erste Mal jetzt schlecht gespielt hat, sondern wiederholt, angezählt worden ist, öffentlich in der Pressekonferenz, ich erwarte mehr von meinem Kapitän. Mhm. Und es kommt nicht. Ja, da musst du handeln. Was willst du dann erst machen?
1: Zumal das Problem war ja in der Rückrunde letzte Saison schon bekannt. Also dann gehe ich nicht mit einem angeschlagenen Kapitän nochmal in die neue Runde. Dann gucke ich, wer würde in Fragen kommen. Es für mich eigentlich nur Burkhardt, weil der ist der Einzige, der weiß, um was es eigentlich geht. Also er bemüht sich echt, wenn auch nicht mehr erfolgreich, aber er war stetig bemüht, Burkhardt, und es war, er ist einer, der auch die Mannschaft nach vorne führen kann. Vielleicht sollten wir mal die Kapitänsfrage spätestens in der Winterpause neu aufwerfen, weil auch wenn der Captain schlecht spielt, muss er ausgetauscht werden.
0: Ja, es wird, so lange wird es gar nicht mehr dauern. Also wir werden jetzt das Spiel am Freitag, das ist auf gut Deutsch, da steht, jeder Spieler, der im Kader steht und ich sag mal im Rampenlicht, weil er liefern muss, nach 0-6 Debakel, was es halt einfach war, bist du in der Bringschuld. Ganz, ganz knallhart. Du spielst jetzt vor ausverkauftem Publikum, Freitagabend, Flutlicht, gegen eine Mannschaft, die jetzt das Rhein-Derby gewonnen hat gegen Gladbach mit 2-1, die fußballerisch auf gut Deutsch gesagt, deutlich schlechter sind als wir. Das muss man fußballerisch sagen. Aber die aber auch wiederum gekämpft haben, um das Spiel 2-1 gegen Gladbach zu gewinnen. Also ist nicht, also die kommen ja auch ein Stück weit mit Selbstbewusstsein an, weil sie 3 Punkte im Gepäck haben. Die haben halt, ich sag mal, auch 5 Punkte, so wie wir, haben nur das bessere Torverhältnis. Mhm. Also das ist eine Mannschaft, gegenwärtig der Tabelle auf Augenhöhe, wo du einfach dein Herz lassen musst. Du musst am Freitag da rausgehen und musst das Stadion mitnehmen. So wie es Axel Hellmann letzte Saison gesagt hat, und diese, das Stadion ist nicht schwer mitzunehmen, indem du einfach unten die Leistung ablieferst. Und wenn du so ablieferst wie gegen Augsburg die erste Halbzeit, oder jetzt auch in Leipzig 10. bis 40. Minute jetzt mal, das, wie gesagt, das war nicht alles schlecht, dann ist das Stadion da, schön Freitagabend, schön bei 10, 11, 12 Grad, vielleicht ein bisschen Tau, da, der Platz leicht feucht, da müssen die Augen blinken, also das ist so toll. Ich freue mich, wenn ich morgen zum Sommertraining gehe, auf dem Rasen, da ist der echt schon leicht feucht. Das macht Spaß. Da kommt Energie auf. Das hat Freude. Und so musst du am Freitag da reingehen.
1: Das auf jeden Fall. 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
0: Ja, das wird auch mal Zeit. Augsburg und Freiburg, ich sag mal, aus 0-1, ja. Danach kann eigentlich nur die Steigerung kommen. Wir haben früher immer, ich sag mal, gefühlt Fragen gestellt, um Karten zu gewinnen. Wir sind mittlerweile schon so weit, dass wir sagen,
1: Schreibt uns eine E-Mail.
0: Wahnsinn, ja. Wahnsinn. Also früher haben wir echt die Fragen gestellt. Aber gut, beim nächsten Mal muss ich mal ein bisschen mehr vorbereitet sein. Da können wir ein paar Fragen stellen sozusagen. In der heutigen Zeit mit der KI kriegen die alle schnell gelöst. Also muss ich mir was einfallen lassen, was die KI nicht weiß. Wir kriegen auf alle Fälle noch schöne Fragen irgendwann rein für die Rückrunde.
1: Gut, wir hören es nach dem Musiktitel, dann geht's weiter hier. Da sind wir schon fast in der Endphase hier. Und wir wollten eigentlich gar nicht viel über Leipzig reden.

0: Ja, jetzt sind wir wieder bei Radiophänomen, ja. Kurze Worte wollten wir verlieren. 39 Minuten sind es geworden. Und ja, das kommende Heimspiel steht jetzt an gegen den 1. FC Köln. Ist auch so ein brisantes Spiel immer, die Kölner. Ist eigentlich so prädestiniert. Also wenn ich jetzt tippen würde, würde ich ein 1-1 tippen. Aber ich hoffe, dass die Mannschaft ja vielleicht den nötigen Push kriegt. Und was das Schlimme an der ganzen Sache ist, da kann man über den spanischen Trainer meckern im Nachhinein, was man will. Er hat das Problem erkannt und wurde vom Hof gejagt.
1: Ja, gut,
0: er war halt auch ein bisschen speziell, aber ich hoffe, dass Adi Hütte dieselbe Weisheit hat.
1: Ja, die hat er definitiv. Also davon bin ich überzeugt. Wir werden auch den Karren wieder, rausziehen. Das ist, da mache ich mir gar keine Gedanken, weil du halt einfach unterm Strich von der Mannschaft her ein gutes Potenzial hast. Du musst halt einfach jetzt schauen, mit welchen 11 Spielern du jetzt einfach rangehst. Ich bin auch gespannt am Freitag, wer die Innenverteidigung bilden wird, wie wir spielen werden, welches System wir spielen werden. Wirst du mit 2 Spitzen, mit einer Spitze spielen? Also ich bin echt mal gespannt am Freitag. Also ich habe so Bock am Freitag auf dieses Spiel, weil ich trage einen Adler im Herzen und dementsprechend ist mir auch völlig kacke egal, ob ich ob wir jetzt 6-0 verloren haben, es tut weh, aber ich stehe auf und am Freitag geht's weiter. Und deswegen, also ich habe einfach Bock und du musst halt einfach den Karren jetzt einfach aus dem Dreck ziehen und gucken, dass du einfach den Arsch hochkriegst und mit aller Gewalt jetzt wieder gewinnen willst. Das Ziel, kein Gegentor zu bekommen, mit aller Gewalt verteidigen. Ich will hier zu Null spielen, das muss die Devise sein und so müssen wir am Freitag rangehen und da bin ich auch davon überzeugt, dass wir das Spiel für uns ziehen werden. Das ist meine persönliche Hoffnung, auf gut Deutsch gesagt.
0: Ja, auf jeden Fall. Ich meine, 1. FC Köln, das Spiel ist eigentlich immer vom Niveau her eigentlich immer recht gut. Ist ein flottes Spiel, die Kölner sind ja auch nicht. Also ist ja auch nicht eine Mannschaft, die sich hinten reinstellt. Also da bin ich auch große Hoffnung. Na, vielleicht sind die Spieler jetzt ein bisschen selbstkritisch und es geht ein Ruck durch die Mannschaft, weil wir haben das Potenzial, haben wir. Wir haben es oft genug bewiesen jetzt in dieser Runde. Du hast Freiburg, das war ein tolles Spiel das zur Zeit, aber die Fehler müssen sie einfach abstellen und das sollte angesprochen werden und deshalb ist halt der trainingsfreie Montag erstmal gestrichen worden. Ich wusste gar nicht, dass Eintracht Frankfurt so eine Work-Life-Balance überhaupt hat, dass man montags halt nicht trainiert. Nach den Spielen bis jetzt würden die eigentlich noch sonntags noch trainieren.
1: Sonntags war ja der Auslauf, muss man gestehen. Und dann hast du ja in der Regel einen freien Tag. Aber
0: die haben sich ja 90 Minuten ausgeruht. Also ich meine, ist ja nicht so, dass sie jetzt, wie soll man sagen, sie spielen nur Fußball. Mehr machen sie nicht. Ist nicht so, dass sie jetzt 25 Tische decken müssen in einer Woche. Das machen sie auch nicht. Also die spielen nur Fußball und es ist schon erschreckend, dass jetzt, wenn du mal die Statistik mal ein bisschen ranziehst, wir waren letztes Jahr eins der laufstärksten Mannschaften, die schnellsten. Wir hatten Baroja, der hat 38 Stundenkilometer, glaube ich, gelaufen oder sowas. Und jetzt sind wir so dermaßen abgefallen. Also wir sind ich glaube, wir sind nur noch Vorletzte oder Drittletzte von der Laufgeschwindigkeit. Also die Spieler, die eigentlich schnell waren, sind deutlich langsamer geworden. Ich weiß nicht, woran es liegt, aber
1: wir kommen nicht ins Spiel rein. Also ich sag mal, Statistik nach 5 Spieltagen, darauf kann ich noch nichts geben. Die ist auch noch nicht aussagekräftig. Da muss der ein oder andere Verein sich auch noch finden. Also das ist gänzlich so, das ist so ein Punkt. Wie gesagt, Freitag, Flutlicht, 20:30, es zählt ganz klar, die Hütte wird ausverkauft sein, die Kölner reisen mit einem schönen Mob an sozusagen, auch da der Gästeblock wird brennen, auf gut Deutsch gesagt, wird voll sein. Also es wird ein interessantes, ein tolles, lautstarkes Fußballspiel werden, aus meiner Sicht und hoffentlich am Ende des Tages für einen besseren Ausgang für unsere Eintracht. auf der Arbeit habe ich heute, ich sag mal, wieder einen rausgehauen, weil ich gesagt habe, ach komm, entweder steht es nach 70 Minuten 0-0, dann wird es ein ganz ekliges Spiel oder wir gewinnen oder wir ziehen das Ding 4-0 durch. Aber deswegen, ich hoffe, dass das Plan B mit dem 4-0 durchziehen eher Früchte tragen wird. Aber ja, so, was haben wir noch für Themen, lieber Thomas? Also wie gesagt, 19:44, noch 16 Minuten
0: steht uns vor. Die Jahreshauptversammlung steht an.
1: Stimmt.
0: Präsidiumswahl, also der Präsident wird neu gewählt, das ganze Präsidium hat sich ja verschlankt, weil der eine oder andere oder die eine oder andere tritt ja nicht mehr an. Der Posten wird ja nicht mehr besetzt. Und ja, Jahrhunderthalle höchst steht in den Startlöchern am 19. Also um 18 Uhr ist Einlass. Und ich bin ja mal gespannt, wie die Wahlen ausgehen. Ob jetzt gewisse Gruppen da vielleicht in irgendwelche verantwortlichen Positionen kommen. Ich hoffe es natürlich nicht und ich hoffe natürlich, dass jedes Mitglied von Eintracht Frankfurt diese Jahreshauptversammlung besucht. Und ja, steht nicht nur der Fußball im Vordergrund, sondern auch die ganzen Geschehnisse rund um Eintracht Frankfurt e.V. betrifft natürlich auch unser Fußball AG. Und Matthias Beck tritt wieder an und er war eigentlich ein ruhiger, solider Präsident bis jetzt, der die Eintracht, man glaubt es kaum, in erfolgreiche Atmosphären geführt hat. Jedenfalls den e.V.-Bereich, also der ist sehr gut aufgestellt und da bewegt sich einiges. Und das ist nicht nur an den Mitgliederzahlen festzumachen. Ja, wie gesagt, Jahreshauptversammlung in der Jahrhunderthalle höchst. Ihr seid herzlich eingeladen als Mitglied von Eintracht Frankfurt, nicht nur eure Stimme zu überschreiben, sondern geht einfach hin.
1: So, was hatten wir noch am Wochenende? Am Wochenende hatten wir das Spiel unserer zweiten Mannschaft zu Gast beim Tabellenletzten SSV Ulm, welches mit 1-0 verloren gegangen ist. Somit ist man weiterhin, ich sag mal, sehr nah hinten dran. Wir haben 9 Spieltage, also die Eintracht hat jetzt 9 Spieltage, 10 Punkte. Der Abstand auch zu den Relegationsplätzen ist gleich mit 10 Punkten, wobei Frankfurt da noch ein Spiel oder 2 Spiele weniger gegenüber den FCA Waldorf und Mainz 05-2. Also auch da ist eher Tendenz nach unten gehen bei unserer zweiten Mannschaft. Die Damen waren spielfrei, weil jetzt Länderspielpause oder Länderspiele sind anstehen. Soeben ist das Freundschaftsspiel gegen Japan zu Ende gegangen. Die deutsche Nationalmannschaft Frauen hat 2-1 dort gewonnen.
0: Ja, und das letzte Spiel der Frauen war ja das 0-1 gegen Bayern München. Da hat man gesehen, spielerisch Potenzial ist da, trotz dieser enormen Wechsel, die letztes Jahr, da wurde ja fast die halbe Mannschaft ausgetauscht, dieses Jahr wieder. Ein totaler Aderlass, würde man sagen, total. Aber trotzdem greift das System eigentlich. Also wir haben einen sehr guten Trainer bei den Damen, der es immer wieder schafft, die Frauen zu motivieren und ja, wir sind in der Tabelle.
1: Dritter hinter den Bayern und Wolfsburg und sind wir Dritter vor Leverkusen. Wir haben 13 Punkte. Ja, also lieber Thomas, also Freitagabend, du bist draußen?
0: Ich habe Nachtschicht an dem Tag und wenn das jetzt um 18 Uhr ein Spiel gewesen wäre, ja, aber 20:30 Uhr ist
1: Andeutungen machen? Es ist 18 Uhr, beginnt die zweite Liga immer. Gibt es hier so Andeutungen von deiner Seite?
0: Nee, eigentlich nicht, weil ich bin...
1: Auch eigentlich? Hört schon wieder die nächste Andeutung an.
0: Ich habe von vornherein eigentlich gesagt, also ich erwarte eigentlich ein einstelliges Tabellenplatz mit Tendenz Europa auf jeden Fall, weil das Potenzial ist da. Adi Hütter wird es wohl auch noch rauskitzeln, hoffe ich doch. Und die Ansätze waren ja auch schon recht positiv. Und ja.
1: Wenn man sich das Ganze.
0: Jetzt mal Leipzig natürlich.
1: Ja,
0: aber wir haben in Mainz gewonnen. In Mainz hätte keiner für Mönch gehalten. Da haben wir eben mehr eine auf die Mütze geredet. In Leipzig 6-0 letztes Jahr, 6-0 dieses Jahr. Also wir haben uns auch nicht verschlechtert.
1: Nee, aber auch nicht verbessert.
0: Ja, verbessert. Nein,
1: aber wie gesagt, aber die Tabelle ist ja jetzt auch noch nicht zu sagen. Nee. Da darf man ja auch nicht vergessen, wir haben 5 Punkte, klar, genau. Wir haben jetzt minus 7 Tore, das ist natürlich schon eine ordentliche Hausnummer. HSV hat minus 10, Union minus 12, Gladbach minus 11, also auch da sieht man, läuft es nicht so gut und nicht so rosig, wobei der HSV schon 2 Spiele gewonnen hat. Mhm. Das muss man auch festhalten. Elversberg tut sich momentan da stagnieren in der Tabelle mit 7 Punkten. Also auf Platz, ich sag mal, 3 Punkte Unterschied zu uns ist Tabellenplatz 6, der gegenwärtig international ist. Also man sieht, dass da einfach noch überhaupt nicht ansatzweise greifbar oder fest ist. Die einzige Mannschaft, die aus meiner Sicht sehr schwer haben wird, diese Saison positiv zu überleben, ist aus meiner Sicht Gladbach, die sich auch Stand jetzt nicht ansatzweise, ich sag mal, verbessert hat, spielerisch verbessert hat, Potenzial verbessert hat. Jetzt haben sie einen Trainer geholt, der letzte Saison abgestiegen ist mit St. Pauli. Ich weiß nicht, ob man sich damit einen Gefallen tut, getan hat, aber schauen wir mal, wo es dahin geht. Muss man auch sagen, wer bis jetzt eine Enttäuschung ist gegenüber der Vorsaison, ist die TSG Hoffenheim. Mit gerade mal 3 Zähler, die jetzt schon wieder am Wochenende verloren haben. Gegen Hamburg nach Führung am Ende 3-2 zu verlieren, ist schon Wahnsinn. Bremen gewinnt sozusagen, oder er hat unentschieden gespielt, aber ich sag mal zweimal relativ spät in Dortmund. Also alle Tore sind ja nach der 80. gefallen, nach 2-0 für BVB zu Hause, dann noch 2-2 zu spielen. Also da sieht man auch, da ist eine Mannschaft, die dahinter steht. Und da ist halt momentan auch ein Knipser da vorne drin, der Bock hat, der die Mannschaft mitreißt. Und das brauchen wir. Wir brauchen wieder den positiven Effekt. Und dementsprechend, der wird am Freitag aus meiner Sicht kommen, hoffentlich. Und alles Weitere sehen wir dann.
0: Ich meine, Köln ist natürlich ein absolutes Highlight. Das ist ein Spiel, das man eigentlich sehen muss. Oder sollte auf jeden Fall. Wie gesagt, ihr könnt noch dabei sein, schreibt uns eine E-Mail. Aber dann hast du natürlich an 2 Wochen, steigern wir das Ganze hier noch ein bisschen, weil du hast ja das DFB-Pokalspiel beim HSV. Ist für mich eins der besten Auslosungen. Also sagen wir mal, ist vom neutralen Zuschauer her gesehen. Für die Eintracht nicht unbedingt das beste Los, aber sagen wir mal, es ist ein absolutes Topspiel in Hamburg. Dienstagabend, 18 Uhr anzutreten.
1: Es wird auch
0: live übertragen.
1: Ich glaube, 4 Spiele werden live übertragen. Ja. Am Abend wird dann, glaube ich, Dortmund gegen Bremen noch live übertragen. Ebenfalls ein tolles Fußballspiel. Das ist alles dienstags und mittwochs gibt es dann eher, Dresden-Schalke. Interessantes Spiel wird das definitiv sein. Aber wir schauen nur auf unsere Eintracht. Das wird schwer genug werden, in der zweiten Pokalrunde auswärts im Kiez anzutreten. Und dementsprechend schauen wir mal, was passiert. Aber erstmal haben wir bis dato 2 Bundesligaspiele noch bevorstehen. Das Heimspiel jetzt gegen Freiburg, gegen Köln. Und dann spielen wir wiederum Samstagabend Topspiel in Dortmund, dann kommt Hamburg und dann wird es aus meiner Sicht, das habe ich mir mit meinem Nachbarn gehalten, dann kann es wirklich erstmal passieren, dass wir eine Serie starten, weil ich glaube, auch wenn wir jetzt gegen Dortmund, wenn wir gegen Köln gewinnen, wird der Sieg in Dortmund nicht so hoch ausfallen, auf gut Deutsch gesagt. Danach kommen eigentlich Mannschaften, wo du sagen musst, jetzt musst du mal 3-4 Spiele ziehen, wenn du halt wirklich Ambitionen hast, aber wir gucken von Spiel zu Spiel, würde ich hier sagen. Machen erstmal unsere Hausaufgaben am Freitag und alles Weitere kommt.
0: Auf jeden Fall. Aber wie gesagt, also ich freue mich auf das Köln-Spiel natürlich, aber auch auf das Spiel beim HSV. Und dann haben wir gleich das Heimspiel gegen den HSV da noch, kommt ja auch noch. Also es ist angerichtet.
1: Genau, 19:52 Uhr, morgen für alle die, die uns heute schon zugehört haben und gemeint haben, ach du Jemini, 53 Minuten haben die hier schon doof Zeug gelabert. Ihr könnt natürlich morgen früh wieder einschalten, die Wiederholung hier im Real Life einmal anhören bei Radio X von 10 bis 11, glaube ich, immer jeden Mittwoch. Ansonsten, diejenigen, die noch nicht zugehört haben, jetzt gerade eingestiegen sind, schalte gerne morgen nochmal wieder ein. Ansonsten hören wir uns spätestens nächste Woche Dienstag wieder mit Diggebar und Stürbeliches und hoffentlich von einem positiveren Erlebnis als das, was wir heute eingestiegen sind. So sieht's aus.
0: Ja, aber wir haben doch positiv die Kurve gekriegt.
1: Ja, Logo, ist ganz einfach.
0: Ich bin eigentlich, also ich muss sagen, also ich bereue schon, dass ich gegen Köln leider nicht ein Stadion sein kann, weil es ist alles andere als ein Sieg, wäre eigentlich jetzt,
1: Also ich rufe mal bei dir auf der Arbeit an und frage mal, ob der Dr. Paul hier nochmal für Freitag freikriegt, weil der hatte einen wichtigen Termin für einen 3-0 Heimsieg oder einen 4-0.
0: Das wäre natürlich gut. Also ich muss sagen, also es ist super. Also die Bundesliga bleibt spannend. Was die Überraschungsmannschaft Freiburg, muss man sagen, ist für mich bis jetzt die absolute Top-Überraschung. Aber Freiburg symbolisiert eigentlich den Weg, den Eintracht Frankfurt die letzten Jahre gegangen ist, kontinuierlich weiterentwickelt und stabil sich verstärkt. Jetzt ernten sie da die Früchte praktisch erstmal. Mal gucken, ob sie weiterspielen, ob sie ernsthaft eine Konkurrenz von FC Bayern sein sollen oder werden. Wir gucken erstmal, dass wir international wenigstens die Euroleague spielen. Und mal gucken.
1: Erstmal Punkte sammeln und dann weiterschauen. Wir haben hier noch 29 Spieltage, lieber Thomas.
0: Ah ja, das ist.
1: So, 19.54 Uhr, bevor es jetzt wieder heißt, Feierabend, ihr müsst raus, das machen wir jetzt. Genau. Ich bedanke mich, lieber Thomas, wieder für eine aufschlussreiche Sendung mit dir. Wir haben ja nie so oft das Vergnügen und dementsprechend sage ich, liebe Leute da draußen, macht's gut, schönen Feierabend für die, die jetzt heimfahren. Hört's euch morgen nochmal an und am Freitag raus in unseren Stadtwald, ab ins Waldstadion, 3 Punkte. Liebe Leute, macht's gut.
0: Und das Schöne ist, die Kölner bringen ja auch genug Fans mit. Also es wird erstmalig ausverkauft sein.
1: Jawohl.
0: Jo, dann tschüss, bis nächste Woche. Ciao.

0: Moin Moin, hier ist wieder The Supernova Corp. Schön, dass ihr eingeschaltet habt und für euch im Studio sind in der kommenden Stunde der Roberto.
1: Ja, und der Dirk, hallo.
0: Und der Dirk hat euch ein neues Label mitgebracht für den Oktober und das ist diesmal?
1: Chemical Underground. Ja, kein Ziel zu haben, auf das man hinarbeiten kann, kann furchtbar deprimierend sein. Ich brauche einfach diesen Sinn, sonst verliere ich die Kontrolle. Wahrscheinlich haben wir deshalb gleichzeitig Chemical Underground und unsere Band gegründet. Das sagte 2007 Emma Pollock, dem Independent. Außerdem sei die Musikindustrie in den 90ern eher konservativ und kurzlebig gewesen, da nie vorher so viel so schnell veröffentlicht wurde. Wir wollten im Sinne von Fast Product und Factory Records diesem Trend eine Gegenbewegung und einen Protest entgegenhalten, so Pollock weiter. Zu dem Zeitpunkt dieses Interviews war das Label und die dazugehörige Band The Delgados schon 13 Jahre alt, beziehungsweise gab es die Band 2007 schon gar nicht mehr. Aber das Label war und blieb die Glasgower Vorzeigeadresse für britischen Indie-Pop. 1994 haben Emma Pollock, Paul Savage, Stuart Henderson und Alan Woodward die Band und das Label gegründet. Nach einer Split mit einer befreundeten Band konnten sie so ihren zweiten Output gleich bei sich selbst veröffentlichen. Diese erste Split und die erste Single der Label- und Bandmitglieder war eher weniger erfolgreich. Erfolgreich ist eher die Geschichte des Labels als Ganzes. Aber noch im gleichen Jahr als zweite Veröffentlichung erschien die Single Disco Nation 45 von der Band Biz. Die haben wir gerade zu Beginn gehört. Biz bzw. Black Iron Skyline waren es schließlich, welche dem Label schnell und erste Aufmerksamkeit zukommen ließ. Mit deren zweiter Single, The Secret Vampire Soundtrack, wurden sie zu Top of the Pops eingeladen und schafften es unter die Top 40. Nach weiteren ersten eigenen Singles im zweiten Labeljahr erfolgte unter der Nummer

Cam 007 die erste Single der Band Arab's Trap. Um diese Zeit mit den Worten von Stuart Henderson zu erklären: Wir wurden aus der Küche von Paul Savage und Emma Pollock in ein Büro katapultiert und steigerten innerhalb einer Woche die Produktion unserer CD-Singles von 300 auf 30.000. Unter der Listennummer Cam 018 im Jahre 1997 taucht schließlich das Debüt von Mogwai auf. Bands, welche auf dem Label veröffentlichen, gewinnen mehrfach den Scottish Album of the Year Award oder werden für den Mercury Music Prize nominiert. 2005 verließ der für den Bass zuständige Henderson die Band, jedoch nicht das Label. Die Band löste sich auf, das Label lief weiter, seine Aufgaben weiteten sich aus. Hierbei wichtig zu erwähnen ist ein von dem Label organisiertes Musikfestival. Im Rahmen des 2014 stattgefundenen Kulturprogramms Commonwealth Games haben sie das East End Social Festival initiiert und kuratiert. Ein Sublabel mit dem Namen Fact ID wird ab 2000 ins Leben gerufen. Dieses veröffentlicht ausschließlich Singles und EPs mit einer Auflage von 1000 Stück. Fact ID Number 3, Interpols Debüt-EP. Es erscheinen in den Folgejahren Soloprojekte der Labelbetreiber, die Delgados kommen wieder zusammen und 2026 nähern sie sich der 300. Veröffentlichung. Und in einige davon hören wir jetzt mal rein.

Glasgow ist die Base des Sängers Stuart Brathwaite, des Gitarristen Dominic Atchison und des Schlagzeugers Martin Bullock, die 1995 Mogwai formieren. 500 Kopien der Debüt 7-Inch-Tuner Lower werden 96 auf Vinyl gepresst und dafür gründen sie eigens ihr eigenes Label, Rock Action Records. Ein Jahr später dann der erste Longplayer, Young Team heißt er, und der erscheint bei ihrem Heimatlabel Chemical Underground. Und nach dem Remix-Album Kicking a Dead Pig folgt 99 dann Come on Die Young. Es schafft es unter die Top 30 der UK-Albumcharts und auf Platz 6 der Indie-Charts des Vereinigten Königreichs. Und sicherlich ist es auch eines, wenn nicht das Album, das dem kleinen Label das Überleben sichert. Oder um es mit den Worten von Chemical Underground zu sagen: Chemical Underground probably wouldn't exist today if it wasn't for Mogwai, so we raise our caps to them once again and praise their otherworldly musical magnificence. Zum Millennium switchen sie dann zu Pierce Recordings, später sind dann fast alle Releases auf Rock Action Records und unglaubliche 30 Jahre später sind die Schotten nun schon am Start, obwohl sie sicherlich nicht in die Kategorie der People Pleaser fallen.

Ja, wir haben gerade einen Song von Arabs Trap gehört und die Band zählte für mich bis vor kurzem zu der Kategorie eigentlich schon immer da, aber egal. Und das ging mir schon ein paar Mal beim Vorbereiten einer Sendung so, man hat eine Band schon immer irgendwie wahrgenommen, aber sie ist nie wirklich bei einem angekommen. Und befasst man sich dann ein bisschen näher mit ihr, kommen sie dann eventuell doch noch irgendwann an. Und vielleicht hat das ja viel mit der Masse an Bands und Musik zu tun, die einen mittlerweile erreichen. Man schafft es nur, sich halbherzig mit ihnen auseinanderzusetzen und kategorisiert blitzschnell, was zu einem durchkommen darf und was nicht. Das wäre jetzt allerdings ein eigenes Thema für eine eigene Sendung. Aber es ist so, ne? Gerade durch die Bemusterung hat man immer das Gefühl, man ist ganz schnell dabei, Sachen rauszusortieren. Ja, Arab Strap, benannt nach einer Erektionsverlängerungshilfe, sind seit über 30 Jahren aktiv und wurden von Aidan Moffat und Malcolm Middleton in Falkirk gegründet. An der Besetzung hat sich auch nie was verändert. Und warum sie heute Teil der Sendung sind, liegt an der Bemusterung des neuen Albums, die uns zuteil wurde. Dies ist zwar nicht mehr bei Chemical Underground Records erschienen, aber so ist die Band in meinem Fokus gerückt und ich bin über ihr ehemaliges Label gestolpert. Ihr erstes Tape, Coming Down, erschien im Gründungsjahr 1995 in Eigenregie und es folgte die erste Single bei unserem heutigen Label. Die Band wurde in der Öffentlichkeit unterschiedlich wahrgenommen. Ihre Songs erzählen von verkackten Liebeserfahrungen, einem beschissenen Leben, Alkohol, Eifersucht, durchzechten Wochenenden. Vielleicht schafften sie es trotz der oft schwierigen, derben und negativen Inhalte ihrer Texte, diese so authentisch zu erzählen und so zumindest einen Teil der Menschen anzusprechen. Viele werden sich daran wiederfinden, trauen sich aber vielleicht nicht, darüber zu sprechen. 20 Jahre nach der Bandgründung hat Moffat mal in einem Interview gesagt, dass in den ersten 10 Jahren alle Texte bis auf einen autobiografisch waren. The First Big Weekend, Titeltrack ihrer ersten Single, hat genau diese Erzählung von einem Alltag bzw. dem Ablauf eines Wochenendes zum Inhalt und wird in der Instrumentalversion von Guinness in der Werbung verwertet. Inhaltlich wahrscheinlich zu anrüchig. Auf ihrem ersten Longplayer schließlich rechnen sie textlich mit ihrem Heimatort ab, bei Chemical Underground 1996 erschienen und The Week Never Starts Around Here betitelt. Steve Lamack von BBC spricht von einem der besten Alben der 90er. Während sie in den ersten Jahren ihrem Lo-Fi-Gitarren-Beatbox-Style huldigen, differenziert sich der Sound im Laufe der Jahre aus. Man hört Streicher, Piano, Trompeten und auch mal einen Dudelsack oder einfach ausgedrückt die Tindersticks aus der Gosse. 6 Alben veröffentlichen sie bei unserem heutigen Label. Mit einer Interimsphase bei Go Beat sind sie Chemical Records fast 10 Jahre treu bis zur Auflösung 2006. Und wieder 10 Jahre später, 2016, sind sie nach einigen Soloprojekten wieder zurück. Rock Action aus Glasgow ist ihr neues Label. Und auch wenn diese Phase der Band in dieser Sendung keine Rolle spielt, hört euch das neue Album an. Sie haben es Half-Told Tales genannt, was ihre Erzählfreude schon ankündigt. Mal gespannt, ob wir sie demnächst auch mal live zu sehen bekommen. Erste Tourdaten gibt's für Großbritannien und Osteuropa. Wir hören jetzt noch einen Song, Hey Fever, von der gleichnamigen 1997 erschienenen Single.

Der Chilene Eduardo Enriquez, die Französin Caroline Chasse-Poul, die lernen sich an der Schule in Paris kennen. Nach dem BAC gründet das Paar diverse Bands und geht dann 1994 nach Santiago de Chile, das nach dem Ende der Pinochet-Diktatur gerade im Aufbruch ist. Als Eddie Pistolas und Carolina Tres Estrellas rekrutieren sie für ihr Projekt Panico dort den Gitarristen Juanito Zapatillas und den Drummer Tatán Cavernícola. In der Biografie Al Estilo Panico, das 2023 erschienen ist, schreiben sie, die Diktatur hatte Chile so vom Rest der Welt abgekoppelt, dass uns der Gedanke, an einen Ort zu kommen, an dem alles noch zu machen war, sehr anzog. Im Untergrund der Hauptstadt finden sie recht schnell ihre Anhänger und 1995 erscheint dann ihr Debüt Pornostar bei EMI, wenngleich das Album bei den Musikfans gut ankommt, die Single Demasiado Confusión auch im chilenischen Radio gefeiert wird, erfüllt es nicht die wirtschaftlichen Erwartungen des Majors. Kurzerhand gründen sie 1997 ihr eigenes Label Combo Discos, das die nächsten beiden Alben und ein paar von Freunden rausbringen wird. Zur gleichen Zeit verlässt Juanito Di Combo und wird von Memoria Radial ersetzt. 2001 dann schippern sie wieder zurück nach Frankreich, unterschreiben bei Sony und dort wird dann Telepathic Sonora erscheinen. Das Album bringt auch Tropical Sounds in ihren Punkrock und wird unter anderem in Zusammenarbeit mit Señor Coconut, Uwe Schmidt und Yuka Onda in New York produziert. Die Freude beim Major währt allerdings nicht lang, die Kasse klingelt mal wieder nicht so laut, wie sie soll und den nächsten Longplayer erscheinen dann wieder bei Indies, 2005 Subliminal Kill bei Tiger Sushi und 5 Jahre später Kick bei unserem heutigen Label Chemical Underground. Kick wird innerhalb von einer Woche in Franz Ferdinands Goan Studio eingespielt und produziert hat es Gareth Jones, ein Name, der schon für Alben der Neubauten, Depeche Mode, Interpol oder auch Nick Cave steht. Nach 7 Longplayern und 4 EPs lösen sich dann 2012 auf. Eine erste Reunion gibt es dann 2023 auf dem Lollapalooza Chile und seither sind sie immer mal wieder auf Tour und spielen das ein oder andere Festival. Mit Pervers Vision erscheint letztes Jahr noch ein Sampler mit Demos, Raritäten und Unveröffentlichten und wir hören jetzt rein in Guadeloupe.

Sluts of Trust, eine Band, zwei Musiker, ein Album und auch aus Glasgow. Gegründet von John McFarlane und Anthony O'Donnell sind sie 2002 aufgetaucht, haben ein Album rausgehauen und sind, obwohl die Band nicht offiziell als aufgelöst gilt, auch wieder verschwunden. Schon vor dem Produzieren ihrer ersten Single werden sie von Chemical Underground Bands eingeladen, für sie den Support zu machen. Noch während ihrer Zeit im Studio spielen sie in London vor Franz Ferdinand und The Darkness. Nur so ist es zu erklären, dass ihre erste Single mit dem Titel Piece of You innerhalb von einer Woche ausverkauft ist. Sie hatte eine Auflage von 1000 Stück. Bevor dann schließlich 2004 das einzige Album erscheint, gibt es schon eine Live-Session bei John Peel, der den Song an fünfter Stelle listet unter seinen 50 Besten des Jahres. Independent und NME überschlagen sich mit Lobeshymnen. Das Album erscheint, es kommt zu einer Tour durch Amerika mit den Suicide Girls, es folgen Festivals und nach der Rückkehr hat O'Donnell die Schnauze voll vom Touren und steigt aus. Es folgt zwar noch eine Neubesetzung, aber die Band verschwindet anschließend genauso schnell wieder, wie sie aufgetaucht sind. Aber wir hören jetzt aus dem grandiosen Album noch den Titel Greatest Gift.

Ja, passt wunderbar zu dem, was Dirk gerade gesagt hat. Die kommende Band Interpol aus dem New Yorker East Village ist eine der Bands, die katapultartig steil gegangen ist und dann langsam verglüht ist. Los geht's für die New York Buddies 1997, als Sänger Paul Banks, Gitarrist Daniel Kessler, Carlos Denger am Bass und Drummer Greg Drudy sich zusammenschließen. Wobei Greg bereits nach 3 Jahren durch Samuel Fogarino ersetzt wird. Die Schotten von Chemical Underground sind verantwortlich dafür, dass ihre 4-Track-Debüt-EP Fucked ID No. 3 Ende 2000 erscheint. Die 1000 Vinylpressungen sind rasch vergriffen und das ist auch eigentlich kein Wunder wirklich, wenn man quer durch Little Britain tourt, einen Pitstop bei John Peel einlegt und die Briten vom Sound und Look der Jungs hin und weg sind. Weiter geht's dann mit dem ersten Longplayer bei Matador, wo auch weitere Alben erscheinen, so auch 2004 Antics, das kommerziell zusammen mit dem Nachfolger Our Love to Admire beim Major Capitol Records mega erfolgreich ist. Der Major-Ausflug war auch hier ein sehr kurzer, aber alle weiteren Veröffentlichungen bei Matador und anderen Indies werden dann nicht mehr wirklich gefeiert. Dennoch hält Interpol stets das Köpfchen über Wasser und erst vor wenigen Wochen erschien This Mirror Weighs a Ton bei Partisan Records. Wir hören aber noch den Track hier, der nennt sich Roland und erschienen ist bei unserem heutigen Label erschienen auf dieser ersten Debüt-EP.

0: Ja, soweit unser Ausflug nach Schottland für heute. Die Playlist seht ihr immer, wie immer, auf unserem Mastodon-Account beziehungsweise auf radiox.de. Und wir hören uns im nächsten Monat wieder, wenn ihr mögt. Bis dahin, ciao, tschüss, sagen Roberto.
1: Ja, und der Dirk, ciao.
0: Tschüss.

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13 Uhr die Nachrichten. Zunächst die Übersicht. Die Bundesregierung hat eine Expertenkommission für eine umfassende Pflegereform eingesetzt. Katharina von Schnurbein ist zur neuen Antisemitismusbeauftragten berufen.

für Sozialwissen in Berlin, Kuhn Zuber. Die Fachleute sollen Empfehlungen abgeben, um auch nach 2030 eine gute pflegerische Versorgung sicherzustellen und für eine bedarfsgerechte und nachhaltige Finanzierung zu sorgen. Zu den konkreten Punkten gehören die Stärkung der häuslichen Pflege und die Begrenzung der Eigenanteile bei den Kosten für den Aufenthalt im Pflegeheim. Daneben soll die Kommission einen möglichen Finanzausgleich zwischen sozialer und privater Pflegeversicherung prüfen. Auf Getränke mit Zuckerzusatz soll künftig eine Extrasteuer anfallen. Einen entsprechenden Vorschlag für die Bundestagsfraktionen der schwarz-roten Koalition beschloss das Kabinett in Berlin. Vor allem Softdrinks könnten damit für die Verbraucher teurer werden. Der Beschluss im Bundestag steht noch aus. Nach der Vorlage soll ab Mitte kommenden Jahres ein Steuersatz von 26 Cent auf gesüßte Getränke mit einem Zuckergehalt ab 5 Gramm pro 100 Milliliter erhoben werden. Bei einem Zuckergehalt von 8 Gramm soll der Satz 32 Cent betragen. Ausnahmen soll es für Hersteller geben, die weniger als 1 Million Liter gezuckerte Getränke pro Jahr produzieren. Das Bundeskabinett hat Katharina von Schnurbein zur neuen Antisemitismusbeauftragten der Bundesregierung berufen. Sie war seit 2015 Koordinatorin der EU-Kommission für Antisemitismusbekämpfung. Innenminister Dobrindt erklärte, man gewinne eine ausgewiesene Expertin. Schnurbein tritt am 28. Oktober die Nachfolge von Felix Klein an. Klein war 2018 zum ersten Beauftragten der Bundesregierung für jüdisches Leben und den Kampf gegen Antisemitismus berufen worden. Ende August schied er für eine neue Stelle aus dem Amt. Seitdem war der Posten vakant. Bundeskanzler Merz gibt heute eine Regierungserklärung zum bevorstehenden EU-Gipfel ab. Das Treffen der europäischen Staats- und Regierungschefs beginnt morgen in Brüssel. Themen sind unter anderem die Lage im Nahen Osten, die Exportüberschüsse Chinas, die hohen Energiepreise sowie die weitere Unterstützung der Ukraine. Zudem wird sich der zweitägige Gipfel mit dem nächsten mehrjährigen Finanzrahmen der EU für die Zeit von 2028 bis 2034 befassen. Merz fordert hier deutliche Kürzungen am Etatvorschlag der EU-Kommission von rund 2 Billionen Euro. Der frühere Immobilieninvestor Benko kommt aus der Untersuchungshaft frei und wird mit einer elektronischen Fußfessel unter Hausarrest gestellt. Ein Gericht in Innsbruck habe einem entsprechenden Antrag stattgegeben, berichteten österreichische Medien unter Berufung auf seinen Anwalt. Benko war seit Januar 2025 in U-Haft. Der Unternehmer wurde im Zuge der Ermittlungen rund um den Zusammenbruch seines Immobilien- und Handelskonzerns Signa festgenommen. Er war erst im September in einem neu aufgerollten Prozess erneut wegen Betrugs schuldig gesprochen worden. Zuvor war Benko rechtskräftig zu einer Haftstrafe von 2 Jahren verurteilt worden, weil er kurz vor der Insolvenz seiner Firma Geld beiseite geschafft hatte. Ein weiteres Verfahren beginnt am 4. November. Zum Firmengeflecht von Benko gehörten auch deutsche Warenhäuser wie Galeria Karstadt Kaufhof und das Berliner KaDeWe. In Hamburg hat der Prozess zur Sprengung der Nord Stream Pipelines begonnen. Angeklagt ist ein ukrainischer Staatsangehöriger. Er soll die Gruppe angeführt haben, die für die Sprengung der Pipelines in der Nordsee verantwortlich ist. Der Mann war vor rund einem Jahr in Italien festgenommen worden. Einige Wochen später wurde er nach Deutschland überstellt und in Untersuchungshaft genommen. Der CDU-Europaabgeordnete Gala mahnte an, in der Diskussion zu Nord Stream müsse deutlich gemacht werden, wer Täter und wer Opfer sei. Gala sagte im Deutschlandfunk, er halte die Nord Stream Pipeline als russische Gelderzielungsquelle für ein legitimes Kriegsziel der Ukraine. Das Mitglied der EVP-Fraktion betonte außerdem, durch den Anschlag sei kein laufender Gasfluss unterbrochen worden. Der russische Präsident habe die Lieferung schon vorab eingestellt. Die beiden Nord Stream Pipelines waren im September 2022 durch die Explosionen schwer beschädigt worden. NATO-Generalsekretär Rutte hat die Bündnisstaaten aufgefordert, der Ukraine stärker bei der Verteidigung gegen russische Angriffe zu helfen.
Rutte verwies dabei vor allem auf Unterstützung bei der Luftverteidigung. Er sagte bei einem Besuch in der estnischen Hauptstadt Tallinn, Russland setze

0: seine Angriffe auf ukrainische Zivilisten ebenso fort wie seine hybride Kampagne gegen die NATO-Verbündeten. Die NATO lasse sich aber nicht einschüchtern und sei stärker als Russland. Russland hat in den vergangenen Monaten seine Angriffe auf die Ukraine intensiviert. Die Zahl der zivilen Opfer ist seitdem deutlich gestiegen. Zudem hat Russland wieder vermehrt die ukrainische Energieinfrastruktur ins Visier genommen. Der Ukraine mangelt es an Luftabwehrsystemen und Raketen zur Verteidigung gegen die Angriffe. In mehreren NATO-Ländern gab es zudem in den vergangenen Monaten immer wieder Sabotageakte und andere hybride Angriffe. In der saudi-arabischen Hauptstadt Riad sind 4 Menschen durch die Trümmer einer abgefangenen Rakete verletzt worden. Die jemenitische Houthi-Miliz bestätigte den Angriff. Der saudische Zivilschutz teilte mit, die Trümmer der Rakete seien über einem Wohngebiet abgestürzt. Bei einem weiteren Angriff der Houthis war am Dienstagabend ein Gebäude des staatlichen Ölkonzerns Aramco in Brand geraten. Verletzt wurde niemand. Wegen der Gefahr weiterer Angriffe auf den Flughafen in Riad haben mehrere Fluggesellschaften ihre Maschinen in andere Flughäfen Saudi-Arabiens verlegt. Am Wochenende waren bei einem Angriff auf den internationalen Flughafen in Riad 18 Menschen getötet worden. Im Westjordanland haben israelische Siedler offenbar eine Moschee in Brand gesetzt. In palästinensischen und israelischen Medien veröffentlichte Aufnahmen zeigten Schäden an der Moschee im Ort Michmas nördlich von Jerusalem. Israels Militär kündigte an, den Sachverhalt zu prüfen. Berichten der palästinensischen Nachrichtenagentur Wafa zufolge waren Dutzende Siedler in die Ortschaft eingedrungen. Berichte über Verletzte liegen nicht vor. Die Gewalt radikaler israelischer Siedler hat stark zugenommen. Dem israelischen Militär wird immer wieder vorgeworfen, nicht entschlossen genug dagegen vorzugehen. Die israelischen Siedlungen gelten nach internationalem Recht als illegal. Der Fußballweltverband FIFA plant offenbar eine Ausschüttung an die nationalen Fußballverbände in Milliardenhöhe. Wie die Nachrichtenagentur AP unter Berufung auf ein FIFA-Dokument berichtet, hat der Weltverband unter der Führung seines Präsidenten Infantino vor, mehr als 6 Milliarden Dollar zu verteilen. Die nationalen Verbände sollen jeweils 25 Millionen Dollar erhalten. Die FIFA begründet die Ausschüttung mit dem großen kommerziellen Erfolg der Weltmeisterschaft im Sommer. Auch die UEFA als schärfste Kritikerin Infantinos hatte mindestens 10 Millionen Dollar pro Verband gefordert. Zahlungen an die 211 Nationalverbände sind seit jeher ein gängiges Mittel im Wahlkampf um die FIFA-Führung. Jeder Nationalverband hat Stimmrecht bei der Wahl des FIFA-Präsidenten. Das gilt auch für Zwergstaaten wie die Salomonen, St. Kitts und Nevis oder Tonga. Infantino stellt sich im März zur Wiederwahl. Im Sommer war er unter anderem mit seinem Alleingang für einen Vermarktungsplan der WM massiv in die Kritik geraten. Und hier noch einmal die Übersicht. Die Bundesregierung hat eine Expertenkommission für eine umfassende Pflegereform eingesetzt. Katharina von Schnurbein ist zur neuen Antisemitismusbeauftragten berufen worden. Rund 4 Jahre nach den Anschlägen auf die Nord Stream Pipelines hat in Hamburg der Prozess gegen einen der mutmaßlichen Täter begonnen. Das Wetter: bewölkt, im Norden, Westen und Südwesten gebietsweise auch längere Zeit sonnig, Höchstwerte 15 bis 19, am Oberrhein bis 21 Grad. Morgen vor allem im Süden nachtsehe Auflösung von Nebel und Hochnebel heiter, teils auch wolkig, Temperaturen 16 bis 21 Grad mit den höheren Werten im Westen und Südwesten. Das waren die Nachrichten.
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2: Herzlich willkommen zu einer neuen Folge von Radio Soul Train. Mein Name ist Midwest Gar und ich wünsche euch ganz viel Spaß.

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Mit der ersten Stunde.

Das war's auch schon wieder für diesen Samstag. Ich hoffe, ihr konntet meine Musikauswahl genießen. Die nächste Sendung läuft am 23. Oktober von 21 bis 23 Uhr. Jetzt kommen aber auch noch zwei Lieder. Im Anschluss dann nur was Musik war. Ihr habt gerade so

Einen wunderschönen guten Tag da draußen. Ihr hört die Sendung Metal Maps für Virus Musikradio auf Radio X 91,8 Megahertz und am Mikrofon ist für euch der Matthias. Ja, losgelegt haben wir mit einem sehr, sehr tollen Album, was jetzt erschienen ist. Ich hatte schon vor einer Weile zwei sehr tolle Vorab-Tracks hier gespielt, die es gab von diesem Album. Die Rede ist von Steve Bates, kanadischer Künstler, Klangkünstler, würde ich es jetzt mal nennen, Klangkünstler, Komponist. Ist auf Constellation Records erschienen, jetzt im September das neue Album. An Infinite Antenna ist der Titel des Albums und wir haben davon eben gehört den Track Swiss Apartment. Und von diesem Album habe ich hier noch einen Song für euch mitgebracht und den hören wir jetzt direkt. Der trägt den Titel Waste Songs of the World. Viel Spaß damit.

situierenden Sitzung der Linksfraktion aber keine Rolle spielte. Die Abgeordnete Vanessa Emde aus Berlin-Neukölln ist nun auch Mitglied der Fraktion. Sie war wegen israelfeindlicher Aussagen im Wahlkampf in die Kritik geraten. Nach Angaben des Bundesvorsitzenden der Grünen Banaschak war eigentlich zugesichert worden, dass Emde nicht aufgenommen wird. Mit den Stimmen von AfD und BSW hat der Landtag von Sachsen-Anhalt ein sofortiges Ende sämtlicher deutscher Ukraine-Hilfen verlangt. Die Landesregierung soll sich durch eine entsprechende Initiative im Bundesrat dafür einsetzen. Außerdem wird in dem Antrag die Aufhebung der Sanktionen gegen Russland gefordert. Die Mehrheit der Abgeordneten nahm das Papier in einer außerordentlichen Sitzung in Magdeburg an. Die Aussprache war von Zwischenrufen geprägt. Redner von CDU, SPD, Grünen und Linken verurteilten den Antrag scharf. AfD-Fraktionschef Siegmund sagt,

1 hat in Hamburg der Prozess gegen einen der mutmaßlichen Saboteure begonnen. Angeklagt ist ein ukrainischer Staatsangehöriger. Er soll die Gruppe angeführt haben, die für die Sprengung in der Nordsee verantwortlich ist. Dem 50-Jährigen und seinen Mittätern sei bewusst gewesen, dass die Pipelines kein legitimes Kriegsziel darstellten, sagte der Vertreter der Bundesanwaltschaft bei der Verlesung der Anklageschrift. Die Sprengung sei mit militärischen Mitteln erfolgt. Der Mann soll im Auftrag staatlicher ukrainischer Stellen gehandelt haben, was die Ukraine zurückweist. Die Verteidigung bestritt den Vorwurf eines Kriegsverbrechens und beantragte die Einstellung des Verfahrens. Die Erdgaspipelines seien legitime militärische Ziele in dem von Russland begonnenen Krieg gegen die Ukraine gewesen. Die Ukraine wirft der US-Firma SpaceX vor, ihr Satellitensystem Starlink in der Ukraine zu drosseln. Das ukrainische Militär nutzt das Netzwerk, um Drohnen bei ihrem Zielanflug fernzusteuern. Durch die nun gedrosselte Geschwindigkeit seien mehrere Kampfeinsätze beeinträchtigt oder abgebrochen worden, so Präsidentenberater Breshkov. Es habe keine Vorwarnung gegeben. Die Einschränkungen nähren in der Ukraine Befürchtungen, die USA könnten die Unterstützung auf dem Schlachtfeld reduzieren, um Kiew zu Zugeständnissen zu zwingen. US-Präsident Trump hatte in der vergangenen Woche Sanktionen gegen russischen Diesel aufgehoben und Selenskyj öffentlich kritisiert. Die russischen Angriffe auf die Ukraine gingen weiter. Getroffen wurden unter anderem Kraftwerke. Es gab Tote und Verletzte. Landesweit fiel für mindestens 600.000 Menschen der Strom aus. Die türkische Regierung hat die Kontrolle über den oppositionellen Fernsehsender Halk TV übernommen. Wie der Sender mitteilte, durchsuchte die Polizei die Redaktion in Istanbul und stoppte eine laufende Sendung. Ein Zwangsverwalter wurde eingesetzt. 11 Mitarbeiter wurden festgenommen, unter dem Verdacht auf Bestechung, Manipulation von Ausschreibungen und Geldwäsche. Die Opposition und Medienrechtsorganisationen verurteilten das Vorgehen der türkischen Behörden. Die Übernahme von Halk TV ist der jüngste Schlag der Regierung Erdogan gegen regierungskritische Medien in der Türkei. Vor 2 Wochen hatten die Behörden den Zugang zur unabhängigen Nachrichtenwebsite T24 gesperrt. Die Lufthansa hat von Portugal den Zuschlag für eine Beteiligung von 44,9% an der staatlichen Luftfahrtgesellschaft TAP erhalten. Das hat der portugiesische Ministerpräsident Montenegro bekannt gegeben. Die Lufthansa habe das Bieterrennen um die Teilprivatisierung von TAP mit einem Angebot von 1,2 Milliarden Euro gewonnen. TAP war 2020 im Zuge der Corona-Pandemie vom Staat gerettet worden. Im September vergangenen Jahres kündigte die Regierung in Lissabon an, Anteile am Unternehmen wieder zu verkaufen. Für internationale Fluggesellschaften ist die Airline vor allem wegen ihrer Verbindungen nach Brasilien und ins portugiesischsprachige Afrika interessant. Deutschland bleibt weltweit gefragtes Ziel für Studium und Promotion. Im Wintersemester 2025/26 seien rund 426.200 ausländische Studenten und Doktoranden an deutsche Hochschulen eingeschrieben gewesen, teilte der Deutsche Akademische Austauschdienst in Bonn mit. Das seien etwa 6% mehr als im Jahr zuvor. Die Bundesrepublik habe sich als wichtigstes nicht-englischsprachiges Gastland etabliert und liege nach den USA, dem Vereinigten Königreich und Australien weltweit auf Rang 4, führte der DAAD aus. Den größten Anteil stellten im vergangenen Wintersemester Studierende und Doktoranden aus Indien mit rund 69.000, gefolgt von China mit rund 39.000. Das Wetter. Am Abend und in der Nacht vielfach gering bewölkt oder...

Michael Bijan Shemirani, den ich irgendwie seit allerjüngsten Kindertagen, den habe ich mit seinem Papa spielen sehen und mit seinem Bruder im Dreier, im Trio. Mhm. Papa war der Sarp, so heißt dieses

0: Idee?
1: Naja, also ich hatte, ich kam eigentlich damit in Berührung, indem ein Freund, ein Franzose, Antoine, der immer zu den Auflegeschichten kam, also zu den Partys kam, die wir dort auch gemacht haben, der kam dann zu mir und sagte, er hätte da so 4, 5 Singles und er glaubt, es könnte mich interessieren und er würde mir die gerne mal vorspielen. Dann habe ich ihn besucht und dann hatte er also völlig zerkratzte, kaum hörbare Singles eben mit Meile Hin und Hong Kong Stücken, die eben Soul, Rock, Funk, Funk waren und unerhört, und ich hörte das und war natürlich dann angefixt, auch mehr darüber zu erfahren. Bin dann erstmal zurückgezogen und dann ein halbes Jahr später wieder runtergeflogen und habe angefangen zu recherchieren. Dort und auch hier dann, damals, heute findet man viel davon auch im Netz, auch auf Spotify und YouTube, aber zu der Zeit gar nicht. Da gab es dann vietnamesische Webseiten, ausschließlich Blogs, also keine Webseiten, sondern so Blogs in Vietnamesisch, und da haben dann Leute auch MP3s hochgeladen. Und dann habe ich angefangen, da Zeug runterzuladen, und eine Sammlung von 200, 300 Titeln hatte ich irgendwann.
0: Aber wie kriegt man das denn mit der Sprachbarriere her? Also ich glaube, Vietnamesisch ist keine einfache Sprache.
1: Nein.
0: Die dann auch noch zu lesen, ist natürlich noch ein anderer Challenge.
1: Naja, ich habe natürlich auch Freunde gehabt in Vietnam, aus Vietnam, und meine Frau, die mir dabei natürlich geholfen haben. Sonst wäre das ein Ding der Unmöglichkeit gewesen. Und dann habe ich zwischen 2012 und 2017 im Prinzip 5 Jahre recherchiert und daran gearbeitet und auch angefangen und versucht, Platten und auch Tonbänder, sehr viel ist auf Tonbändern auch erschienen.

0: 2017 im Prinzip 5 Jahre recherchiert und daran gearbeitet und auch angefangen und versucht, Platten und auch Tonbänder, sehr vieles auf Tonbändern auch erschienen, zu bekommen. Ich bin dann im Laufe der Recherche in Kontakt gekommen mit privaten Sammlern, die in Vietnam leben. Und das ist nicht so einfach, weil die jetzt nicht so öffentlich sein wollen unbedingt. Und dort konnte ich dann teilweise bei denen zu Hause aufnehmen Sachen, oder aber die haben mir dann Überspielungen gemacht und dann ist es mir auch gelungen, Platten, Singles zu erwerben. Und ja, der ganze Prozess hat dann 5 Jahre gedauert und nach 5 Jahren habe ich dann eine Compilation damit gemacht, von der wir jetzt den Titel Mong Wei Kwe gehört haben. Und du hast gefragt, warum oder wie ich dazu gekommen bin. Die Idee war eigentlich, das ist sehr interessant, ich dachte, ich mache diese Compilation für hier, also für Europa, zum Beispiel für meine Kinder, damit sie da irgendwie auch einen Bezug haben und damit ich auch was mal arbeite und wenn ich schon viel unterwegs bin, wo meine Kinder auch was mit anfangen können vielleicht. Fand ich das ein sehr schönes Projekt für mich und dachte, da gibt es auch noch mehr hier in der Diaspora sozusagen lebende Vietnamesen, die interessiert das vielleicht auch und natürlich auch interessierte andere Menschen. Musste dann oder durfte dann aber feststellen, dass das in Vietnam auf einmal auch ein Riesending wurde, weil als ich damit angefangen habe, mir auch nicht klar war, dass das so verschollen war und dass die Leute das nicht wussten. Ich hatte da so einen Produzentenfreund, der hat für Vietnam Idols produziert und was weiß ich, also ein richtiger Produzent, den schickte ich irgendwann mal los, weil da 4 Singles auf der vietnamesischen eBay-Seite waren, die ich unbedingt haben wollte. Er soll die doch mal bitte für mich kaufen. Und dann spielte er mir die und dann sagte ich, spiel mir die doch mal vor, irgendwie so über Internet, WhatsApp, Telefon, und damit ich höre, ob die Qualität gut genug ist, weil ich so neugierig war. Und dann spielte er das vor und dann sagte er, das hat er noch nie gehört und dass es sowas überhaupt in Vietnam gab, also auch so Funk, Soul und solche Sachen, das wusste er nicht. Und er ist ein Musikproduzent, der wirklich auch sich auskennt und einen Namen hat. Ja.
1: Und das ist ja krass.
0: Dann stellte ich also fest im Laufe der Zeit, dass das also auch in Vietnam ein Thema ist, was überhaupt nicht meine ursprüngliche Idee war. Ja.
1: Das ist also ein wenig die Vorgeschichte von Saigon Supersound Volume 1. Und jetzt hat Jan noch mehr Musik für uns.

0: Ja, also ich muss sagen, ich habe mich in den letzten Tagen auch dank eines Dokumentarfilms, den du mir zur Vorbereitung der Sendung zur Verfügung gestellt hast, hat es bei mir tatsächlich Tiefe verstanden, was für mich halt sonst ein Plastikprodukt war, nämlich eine CD, die ich einwerfe und die Protagonisten dabei nicht sehe und eigentlich mir auch der kulturelle Hintergrund nicht wirklich so bekannt war, außer der Tatsache, dass wir es hier mit Musik zu tun haben, die sozusagen mit einem alten Regime verbunden wird und die in Anführungszeichen verfemt, wenn nicht gar verboten ist. Also dieser exotische Reiz ist ja immer toll. Verbotene Musik zu hören, das umtreibt den Music Nerd, als solchen ich mich bezeichnen würde, natürlich das ganze Leben. Ja, so wie es mir bei der griechischen Musik auch irgendwann mal passiert ist, konnte ich die Musik trennen von dem, was ich im Restaurant höre. Also was vorher für mich ähnlich war, vielleicht sogar in meiner Ignoranz gleichförmig, war dann mit viel mehr Leben gefüllt und auch von mir mehr Verständnis. Es war wirklich ein sehr, sehr schöner Prozess, also der mir auch persönlich sehr viel gegeben hat.
1: Mhm. Ja, das freut mich. Weiß ich gar nicht, was ich dazu sagen soll.
0: Ja, erzähl doch gerade zu den ja, zu also, dem letzten zu, Stück.
1: Ja,
0: ich hörte, Stück ist, da ist ein traditionelles Instrument gewesen.
1: Ja, also das letzte Stück ist sehr interessant. Es ist mit Sicherheit auch ein Stück, das heute noch verboten ist. Weil es ist ein, gibt man Wünsche und in diesen Wünschen kommt allerdings auch vor, dass man den Soldaten quasi Glück im Kampf wünscht an der Front. Und darum ist es, denke ich, mit Sicherheit verboten.
0: Ah ja, es waren also die falschen Soldaten.
1: Ja, ja, natürlich, weil es aus dem,
0: nicht
1: Süden, weil es aus dem Süden kommt. Das Interessante daran ist auch, es ist ein Vongkor. Das ist eine ganz spezielle Form, unveränderbare Form, auch sehr kompliziert. Wir wollten mit der Band auch was machen, haben es dann sein lassen. Die eigentlich aus einer Theatermusik kommt, Kai Lung. Kai Lung ist eigentlich eine Theatermusik und ich fand dieses Stück, dass es jemals anders gewesen ist und nicht verbunden war. Ja, also von daher ein sehr, sehr spannendes Stück, inhaltlich, textlich, wie aber auch musikalisch.
0: War das eine Zither, die wir gehört haben? Also eine Wölbrett-Zither?
1: Du meinst Dan Chan?
0: Ja. Am Anfang von dem Stück waren so...
1: Weiß ich jetzt gar nicht genau.
0: Was perlende, feine, hohe Noten.
1: Weiß ich gar nicht genau, was für ein Instrument da jetzt gespielt worden ist. Nee, habe ich jetzt gerade gar nicht präsent.
0: Das ist also aus den frühen 70ern gewesen.
1: Und das ist,
0: dass wir das auch mal zeitlich einordnen.
1: Das dürfte jetzt 73 ungefähr gewesen sein. Ich müsste nachgucken. Ich glaube 73 circa. Ja, ja.
0: Die Playlist steht ja im Netz, also unter www.weltbeat.net könnt ihr sie einsehen. Solltet ihr diese Sendung auf Greedio nachhören, findet ihr in der Beschreibung den Link zur präzisen Playlist, damit ihr all diese Musik euch kaufen könnt oder weiterhören könnt.
1: Was ich persönlich vielleicht auch noch ergänzend, auch wenn man an das Stück davor noch denkt, sehr spannend finde oder fand oder was die Konzentration, also dieses ganze Projekt nimmt nicht für sich in Anspruch, jetzt irgendwie, wie sagt man, wissenschaftlich zu sein oder wissenschaftlich abzubilden, was es dort an Musik gab, sondern der Aspekt, den ich mir herausgegriffen habe sozusagen in der Arbeit, ist genau die Verbindung zwischen westlicher Musik und sage ich mal südostasiatischen Einflüssen. Das hat mich interessiert, genau diese Schnittstelle und Verbindung.
0: Es gab ja auch, glaube ich, in allen anderen südostasiatischen und auch vielen anderen Ländern der Welt eben diesen produktiven Austausch, einmal aus Traditionen oder auch aus der eigenen Stimme, die man hat, die sich durch Sprache ausdrückt, und eben, wenn wir das mal so grob sagen, westlichen, besonders angloamerikanischen, im Fall von Südvietnam oder Vietnam generell sicherlich französischen und US-amerikanischen Elementen, denn das war ja dann
1: auch russischen.
0: Auch russischen.
1: Ja, auf dem neuesten Album haben wir nur eine einzige Coverversion noch, also die, von der Band, mit der ich arbeite, zu der wir gleich kommen, da haben wir eine Coverversion nur noch drauf und die ist lustigerweise durch russische Musik, also da ist ein Einfluss von russischer Musik drin.
0: Ne, also ein auch wieder kultureller Austausch.
1: Ja, ich würde sagen, Ende der 60er oder in den 60ern gab es ja sozusagen eine erste Globalisierungswelle, musikalische Globalisierungswelle, wo im Prinzip die Musik, die angloamerikanische Musik einmal um die Welt gewandert ist. Stärker oder weniger stark, je nachdem. In Vietnam dann natürlich durch den Krieg und die Amerikaner vielleicht etwas stärker, aber auch in Thailand zum Beispiel hat man das ja auch, wo die ja auch Basen haben bis heute, oder Philippinen. Das ist ja rumgegangen einmal um den Globus und war wie so eine Art musikalische Globalisierungswelle, wo dann die einzelnen Kulturen eben vermischt haben oder mit ihrer Musik das zusammengebracht haben. Das ist ein Phänomen, allgemein weltweites Phänomen, würde ich sagen,
0: Ende der 60er. Das hört man dann auch immer ganz speziell beim Gitarrenspiel. Wie oft sage ich mir, ich höre dann gleich Apache oder so oder Surf-Sounds, die halt kulturell eben auch sehr, sehr gut passten. Wenn man jetzt weiß, dass zum Beispiel einer der ikonischen Surf-Komponisten und vielleicht mit einem der bekanntesten Stücke, nämlich Monsieur Lou, das war ein Sohn libanesischer Einwanderer, der zu Hause eben viel Vierteltonmusik gehört hat, weil die Eltern eben die populäre Musik aus dem Libanon gehört haben. Und er hat das in sein Gitarrenspiel hereingenommen und da ist dann eben das rausgekommen. Und ich glaube, du zeigst jetzt schon hier auf den Plattenspieler und da haben wir was ganz Besonderes oder hast du uns was ganz Besonderes gebracht?
1: Ja, ganz besonders in dem Fall, dass wir jetzt auch zu einer Surfnummer kommen. deswegen fand ich jetzt die Überleitung ganz schön dahin. Ich habe jetzt mal eine alte Single mitgebracht, auch aus zwei Gründen. Einmal, um die zu zeigen, wie verknistert sie klingt, weil man wissen muss, dass die Musik verboten war. Die Singles wurden vernichtet oder die Leute haben sie teilweise zerkratzt, um sie aufheben zu können und so weiter. Das heißt, man findet eigentlich die Sachen, die veröffentlicht worden sind, sehr selten in einem dann vielleicht ja auch sprechen, weil die Band, mit der ich arbeite, angefangen hat als eine Coverband, die Songs von vor 75 populäre Songs wieder neu gespielt hat und dann auch auf ihrem ersten Album Songs von vor 75 neben Eigenkompositionen aufgenommen hat. Sollen wir mal reinhören?
0: Pulldown Select.
1: Ich würde es jetzt mischen sozusagen mit die alte Nummer und dann die Coverversion von Saigon Soul Revival.
0: Perfekt, wie großartig, dass wir einen DJ hier haben, Jan Hagenkötter at the Controls.

0: Du kannst den Titel besser ansagen als ich.
1: Auch nicht wirklich perfekt, aber Eitat Long Io Ai. Ja, das ist vom zweiten Album und hier haben wir jetzt auch eine Dan Chan gehört, ein quasi traditionelles vietnamesisches Instrument, weil auch in der Arbeit mit der Band es uns wichtig war sozusagen, oder der Band das wichtig ist, auch traditionelle Instrumente mit in den Kontext aufzunehmen. Etwas, das in der Musik vor 75 nicht so oft passiert ist, jetzt mal bei diesem Kai Lung-Stück, was wir gehört haben, aber generell war das eigentlich nicht unbedingt üblich, dass man das gemacht hat.
0: Das waren dann Popbands, die ins Studio gehen und mit ihren Instrumenten.
1: Ja, eben Gitarre mit den klassischen Instrumenten, Gitarre, Bass, Saxophon und so weiter. Wir haben das jetzt sozusagen erweitert, auch um noch traditionelle Instrumente wie Dan Chan, Dan Bao, Dan Yet und auf dem neuen Album auch eine Bambuflut und eine Trung. Das ist so eine Art Xylophon-Instrument, das sehr tribal-mäßig im Hochland hauptsächlich benutzt wird.
0: Also da klöppelt man sozusagen auf Bambusröhren.
1: Oder? Ja. Im Prinzip, das ist hochkant, lustigerweise.
0: Ja, fand ich sehr interessant. Ja. Kommt im Film vor.
1: Genau. Und die Dan Chan, da auch die Brücke zum Anfang der Sendung eben mit der, ich liebe diese Saiteninstrumente auch persönlich einfach, die Chora oder auch die Dan Chan, diese Form, wie der Zither, das gibt es in allen Kulturen in verschiedensten Ausprägungen, aber ich habe so eine Grundidee ist überall wahrscheinlich gleich.
0: Genau. Saiten, die man zupft und die sozusagen nach Pythagoras über die Verkürzung der Saite, das ist im Grunde genommen was Mathematisches, wobei hier in der Soundästhetik ist es doch ein bisschen was anderes, weil das sind ja jetzt nicht Harmonien, wie wir sie kennen, sondern die Tonabstände können halt wirklich differieren, so wie wir das auch vorhin bei persischer Musik zum Beispiel gehört haben. Und die Wölbrettzither ist ja in Japan, in Thailand, in Vietnam, in China sehr, sehr verbreitet. Wobei, für alle diejenigen, die nicht wissen, wie das so ungefähr aussieht, die Instrumente sind oft mal mindestens einen Meter lang und man stellt sie auf ein Gestell und die Decke von dem Instrument ist also ein dünneres Holz, das ist im Grunde genommen wie auch bei vielen anderen Saiteninstrumenten und dieses Holz ist so gebogen, bildet so einen Halbkreis und deswegen nennt man das dann halt Wölbrettzither.
1: Ja, wobei es, also in China zum Beispiel gibt es das ja auch und viele Leute denken immer, das ist das Gleiche, aber ohne dass ich das jetzt hier in Kürze und im Detail erklären möchte oder kann auch in Kürze, es gibt Unterschiede zwischen diesen einzelnen Instrumenten in den einzelnen Ländern. Das ist die Saitenanzahl, das ist aber auch Länge oder wie auch immer. Also die sind nicht identisch. Mhm. Muss man sich auch erst reinhören, um diese Unterschiede herauszufinden. Ich würde nochmal ein Stück spielen vom neuen Album, also jetzt im aktuellen, mit dem wir auf Tour sind, Li Qua Dap. Das fängt auch an mit Dan Chan, da haben wir eine traditionelle Melodie sozusagen genommen und die dann in einen Dub überführt, die dann aber im B-Teil, im weiteren Teil eher in so eine Pink Floyd-artige, sag ich mal, Rock-Nummer übergeht. Also sie hat eigentlich drei Teile, die Nummer. Und im dritten Teil kommt eine Dan Bao vor. Und die Dan Bao ist ein für Vietnam uniques Instrument. Das muss man sich vorstellen wie eine Theremine, nur dass es eine Saite hat. Also es ist ein einseitiges Instrument mit

0: Musikgeschichte von Vietnam ist, hat viele Facetten. Es gibt eine große Faszination für verschiedenste Popmusikstile, die wir im Westen genauso kennen, wie Surf, Twist, Soul, Reggae, Ska und natürlich auch Rock. Auf der einen Seite ein starker Einfluss von amerikanischer Musik, aber wir haben auch gehört, dass die Franzosen und die Russen da vielleicht auch ihren Einfluss hatten an einer oder anderen Stelle. Und im Grunde genommen wieder ein schönes Beispiel für Global Popmusik und natürlich für den Austausch zwischen den Musiktraditionen, Kulturen und so weiter. Und wir haben die ganz, ganz große Chance, nämlich das auch live zu erleben von einer Band, die international sehr erfolgreich unterwegs ist, verschiedenste Kontinente gespielt hat, derzeit auf einer Tournee durch China ist und am 1. November in der Frankfurter Brotfabrik eine sehr schöne Bühne finden wird.
1: Ja, also ich kann es nur empfehlen. Es ist Musik, zu der man auch sich bewegen kann, durchaus. Also, und es ist eine ganz tolle Liveband. Es ist fast eher eine Liveband als eine Studioband, würde ich sagen. Sie kommen vom Live und sind alles wahnsinnig gute Musiker. Von daher, ja, kommt vorbei. Ihr werdet es nicht bereuen.
0: Und für das Ende der Sendung hat uns Jan...

Verehrungswürdige Rabenhörer, ich begrüße euer Gnaden zur heutigen Sendung, die eingeleitet ward von einem recht interessant vergleichbaren Paar von uralten Aufnahmen aus dem Jahr 1923. Die eine davon haben wir schon gehört bei der letzten Rabenstunde. Es ist unter dem Namen von Clarence Williams mit Sidney Bechet, dessen erste Aufnahmen dies sind, aufgenommen worden. Und das Stück heißt Taint Nobody's Business If I Do. Bessie Smith hat dieselbe Stück dann im selben Jahr aufgenommen und vollkommen umgestaltet in ihrer Art. Und es gibt keine bessere Studie des spezifischen Stils von Bessie Smith, als wie sie sich dieses Stück, das ihr sozusagen auf dem Leib geschneidert sein könnte, zurechtgemacht hat. Später adoptiert hat es berühmterweise Lady Day, die daraus ihre persönliche Hymne gemacht hat und gleichzeitig eine Hommage an Bessie Smith, nicht an Clarence Williams oder eben sogar Sidney Bechet. Die etwas übersprudelnde Ästhetik der ersten Aufnahme, also der Bechet-Aufnahme mit Clarence Williams, beides Musiker aus New Orleans, der Rest sind Studiomusiker, die jetzt vielleicht keine so große Rolle spielen, zeigt, woher der Jazz eigentlich kam, aus einer Musik, wir haben letztes Mal darüber gesprochen, die stark von der französischen Oper beeinflusst ist, aber auch von karibischer Musik und natürlich von afroamerikanischer Musik, die sich immer stärker in der Welt der Kreolen, die selber afrikanische Vorfahren hatten, die sie aber hinter ihrem französischen Erbe im 19. Jahrhundert eigentlich immer ein bisschen versteckt haben, dann kamen diese Afroamerikaner natürlich auch raus und Bechet ist einer der Protagonisten der kreolischen Musik, die sich auf ihre afrikanischen Wurzeln besinnt und zu diesen bekennt. Bechet hat sogar später gesagt, er sei nach Frankreich ausgewandert. Nicht etwa, um in der Nähe seiner französischen Ahnen oder deren Sprache wieder zu sein, sondern um näher an Afrika zu sein. Also dieser schleichende Einfluss, der geschafft, zumindest diese

Stück doch irgendwie auswendig erscheinen und man würde sich dann wünschen, dass Bechet, der ja Balladen oder langsamen Blues extrem ausdrucksstark spielen konnte, dass er vielleicht dieses Stück doch nochmal von einer anderen Seite beleuchtet hätte. Das würde ich mir jedenfalls im Vergleich mit Bessie Smith Version dann wünschen. Also jetzt drei Versionen von After You've Gone.

Ja, das war das Spaceballs-Thema von John Morris. 069 299 71 211.

0: Hallo.
1: Ja, nochmal Hans. Ich weiß nicht, ob ich jetzt wieder richtig bin, aber Elton John sollte das sein.
0: Das ist Elton John mit Rocket Man.
1: Ja, okay, prima, dann weiß ich auch mal. Okay, dann jetzt tanzen wir mal ein bisschen. Und zwar Dance of the Little Fairies von Skye.

0: Hallihallo.
1: Ja, schon wieder. Und das bisschen, was ich gerade gehört habe, ist Frank Black.
0: Das ist ein bisschen richtig.
1: Das kenne ich nur noch relativ. Gut, dann tanzen wir weiter. Père Ubu, The Modern Dance.
0: Den kenne ich wiederum.
1: Das glaube ich wohl.
0: Okay, alles klar. Ja. Danke dir. Ciao.
1: Ciao.

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1: Uhr, die Nachrichten. Zunächst die Übersicht. In Berlin wollen SPD und Grüne die Sondierungsgespräche

Netzwerk Deutschland unter Berufung auf einen hochrangigen Bundeswehrangehörigen berichtet, geht es unter anderem um mutmaßlichen Drogenhandel, Bedrohungen und sexuelles Fehlverhalten von Vorgesetzten. Es gäbe insgesamt 10 Beschuldigte. Nach Informationen des Spiegel wurden gegen mehrere Soldaten Disziplinarmaßnahmen eingeleitet und Betretungsverbote ausgesprochen. An sämtlichen Bahnhöfen der Deutschen Bahn gilt ab morgen ein Alkoholverbot. In einer entsprechenden Mitteilung verwies die DB auf ihr Hausrecht. Entsprechende Aushänge seien in den Vitrinen der Bahnhöfe oder online zu finden. Die Gastronomie in den Bahnhöfen bleibt von dem Verbot ausgenommen.